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1: Es ist kurz nach 6 Uhr.
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2: Mit Michael Miem. Vor den Landtagswahlen in Mecklenburg-Vorpommern und der Abgeordnetenhauswahl in Berlin haben Unionspolitiker für einen geschlossenen Auftritt der CDU und eine Fortsetzung des eingeschlagenen Reformkurses geworben. Die CDU steht bei 6% in den Umfragen. Ministerpräsident Peters zeigt sich trotzdem zuversichtlich.
3: Nee, es ist nicht nur die Bundespolitik, es ist nicht nur die Reformblockade der SPD, sondern hier die Zuspitzung, weil den Menschen eingeredet wird, es gäbe nur eine Wahl zwischen A und B, das ist mitnichten der Fall. Und Frau Schwesig führt ja diesen Zuspitzungswahlkampf. Ihr Wahlkampfthema ist die AfD. Dabei vergisst sie bzw. blendet sie aus, dass die AfD stabil bleibt, aber alle anderen Parteien sozusagen in den Umfragen deutlich nach unten sich entwickeln.
2: Gesundheitsminister Linnemann betonte zuvor noch, die Bundesregierung müsse gerade jetzt stabil bleiben und die geplanten Veränderungen vorantreiben. Bundeskanzler Merz stehe dabei entschlossen für diesen Kurs, so Linnemann weiter. Vattenfall-Deutschlandchef Zurawski sieht die Debatte über die Energiewende durch politische und ideologische Auseinandersetzungen belastet. In einem Interview sagte er, der Begriff selbst löse bei vielen Menschen inzwischen eher Skepsis als Aufbruchstimmung aus. Deshalb könne es sinnvoll sein, auch über eine andere Bezeichnung nachzudenken. Entscheidend sei, aus der Ideologisierung des Themas herauszukommen, so Zurawski weiter. Kritiker sprechen von altem Wein in neuen Schläuchen, weil die Energiewende weiter zu einem hohen Maße von Ideologien und nicht von technologischer Weiterentwicklung getrieben wird. Bund und Länder haben sich auf zwei Maßnahmen zur Entlastung bei den hohen Kraftstoffpreisen verständigt. Zum einen soll die Energiesteuer auf Benzin und Diesel um 14 Cent je Liter sinken.
4: Einschließlich der dadurch ebenfalls geringeren Mehrwertsteuer ergibt sich eine Entlastung von knapp 17 Cent. Zusätzlich ist ein zeitlich begrenzter Spritpreisdeckel vorgesehen. Dabei soll eine staatliche Stelle regelmäßig anhand von Brennstoff, Transport, Lager und weiteren Kosten einen maximal zulässigen Preis berechnen. Den Unternehmen soll dabei eine festgelegte Gewinnspanne bleiben. Einige Details der Regelung müssen noch geklärt werden.
2: Umgesetzt werden könnten die Pläne Anfang Oktober. Soweit die Meldungen.
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1: Ein Blick auf die Uhr, es ist kurz nach 7.
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2: Mit Michael Miem. Vor den Landtagswahlen in Mecklenburg-Vorpommern und der Abgeordnetenhauswahl in Berlin haben Unionspolitiker für einen geschlossenen Auftritt der CDU und eine Fortsetzung des eingeschlagenen Reformkurses geworben. Die CDU steht bei 6% in den Umfragen. Ministerpräsident Peters zeigt sich trotzdem zuversichtlich.
3: Nee, es ist nicht nur die Bundespolitik, es ist nicht nur die Reformblockade der SPD, sondern hier die Zuspitzung, weil den Menschen eingeredet wird, es gäbe nur eine Wahl zwischen A und B, das ist mitnichten der Fall. Und Frau Schwesig führt ja diesen Zuspitzungswahlkampf. Ihr Wahlkampfthema ist die AfD. Dabei vergisst sie bzw. blendet sie aus, dass die AfD stabil bleibt, aber alle anderen Parteien sozusagen in den Umfragen deutlich nach unten sich entwickeln.
2: Gesundheitsminister Linnemann betonte zuvor noch, die Bundesregierung müsse gerade jetzt stabil bleiben und die geplanten Veränderungen vorantreiben. Bundeskanzler Merz stehe dabei entschlossen für diesen Kurs, so Linnemann weiter. Vattenfall-Deutschlandchef Zurawski sieht die Debatte über die Energiewende durch politische und ideologische Auseinandersetzungen belastet. In einem Interview sagte er, der Begriff selbst löse bei vielen Menschen inzwischen eher Skepsis als Aufbruchstimmung aus. Deshalb könne es sinnvoll sein, auch über eine andere Bezeichnung nachzudenken. Entscheidend sei, aus der Ideologisierung des Themas herauszukommen, so Zurawski weiter. Kritiker sprechen von altem Wein in neuen Schläuchen, weil die Energiewende weiter zu einem hohen Maße von Ideologien und nicht von technologischer Weiterentwicklung getrieben wird. Bund und Länder haben sich auf zwei Maßnahmen zur Entlastung bei den hohen Kraftstoffpreisen verständigt. Zum einen soll die Energiesteuer auf Benzin und Diesel um 14 Cent je Liter sinken.
4: Einschließlich der dadurch ebenfalls geringeren Mehrwertsteuer ergibt sich eine Entlastung von knapp 17 Cent. Zusätzlich ist ein zeitlich begrenzter Spritpreisdeckel vorgesehen. Dabei soll eine staatliche Stelle regelmäßig anhand von Brennstoff, Transport, Lager und weiteren Kosten einen maximal zulässigen Preis berechnen. Den Unternehmen soll dabei eine festgelegte Gewinnspanne bleiben. Einige Details der Regelung müssen noch geklärt werden.
2: Umgesetzt werden könnten die Pläne Anfang Oktober. Soweit die Meldungen.
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1: Und damit ist es kurz nach 8 Uhr.
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2: Mit Michael Miem. Vor den Landtagswahlen in Mecklenburg-Vorpommern und der Abgeordnetenhauswahl in Berlin haben Unionspolitiker für einen geschlossenen Auftritt der CDU und eine Fortsetzung des eingeschlagenen Reformkurses geworben. Die CDU steht bei 6% in den Umfragen. Ministerpräsident Peters zeigt sich trotzdem zuversichtlich.
3: Nee, es ist nicht nur die Bundespolitik, es ist nicht nur die Reformblockade der SPD, sondern hier die Zuspitzung, weil den Menschen eingeredet wird, es gäbe nur eine Wahl zwischen A und B, das ist mitnichten der Fall. Und Frau Schwesig führt ja diesen Zuspitzungswahlkampf. Ihr Wahlkampfthema ist die AfD. Dabei vergisst sie bzw. blendet sie aus, dass die AfD stabil bleibt, aber alle anderen Parteien sozusagen in den Umfragen deutlich nach unten sich entwickeln.
2: Gesundheitsminister Linnemann betonte zuvor noch, die Bundesregierung müsse gerade jetzt stabil bleiben und die geplanten Veränderungen vorantreiben. Bundeskanzler Merz stehe dabei entschlossen für diesen Kurs, so Linnemann weiter. Vattenfall-Deutschlandchef Zurawski sieht die Debatte über die Energiewende durch politische und ideologische Auseinandersetzungen belastet. In einem Interview sagte er, der Begriff selbst löse bei vielen Menschen inzwischen eher Skepsis als Aufbruchstimmung aus. Deshalb könne es sinnvoll sein, auch über eine andere Bezeichnung nachzudenken. Entscheidend sei, aus der Ideologisierung des Themas herauszukommen, so Zurawski weiter. Kritiker sprechen von altem Wein in neuen Schläuchen, weil die Energiewende weiter zu einem hohen Maße von Ideologien und nicht von technologischer Weiterentwicklung getrieben wird. Bund und Länder haben sich auf zwei Maßnahmen zur Entlastung bei den hohen Kraftstoffpreisen verständigt. Zum einen soll die Energiesteuer auf Benzin und Diesel um 14 Cent je Liter sinken.
4: Einschließlich der dadurch ebenfalls geringeren Mehrwertsteuer ergibt sich eine Entlastung von knapp 17 Cent. Zusätzlich ist ein zeitlich begrenzter Spritpreisdeckel vorgesehen. Dabei soll eine staatliche Stelle regelmäßig anhand von Brennstoff, Transport, Lager und weiteren Kosten einen maximal zulässigen Preis berechnen. Den Unternehmen soll dabei eine festgelegte Gewinnspanne bleiben. Einige Details der Regelung müssen noch geklärt werden.
2: Umgesetzt werden könnten die Pläne Anfang Oktober. Soweit die Meldungen.
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Zum Sonntag begrüßen wir Sie mit dem Kalenderblatt auf Radio Retrowelle. Heute ist der 20. September. Am 20. September 1519 begann eine der berühmtesten Seereisen der Geschichte. Ferdinand Magellan verließ mit 5 Schiffen und rund 270 Mann Spanien, um einen westlichen Seeweg zu den Gewürzinseln zu finden. Magellan selbst kam von der Reise nicht zurück, doch eines seiner Schiffe, die Victoria, erreichte

0: 1522 wieder Spanien und vollendete damit die erste bekannte Weltumsegelung. Am 20. September 1904 gelang Wilbur Wright ein weiterer wichtiger Schritt in der Geschichte des Motorflugs. Mit dem Flyer 2 flog er erstmals einen vollständigen Kreis. Die Runde dauerte gerade einmal 1 Minute und 16 Sekunden, bewies aber, dass ein Motorflugzeug nun nicht mehr nur geradeaus fliegen konnte. Am 20. September 1946 begann in Frankreich erstmals das Filmfestival von Cannes. Eigentlich hatte das Festival schon 1939 stattfinden sollen, doch der Beginn des Zweiten Weltkrieges machte die Pläne zunichte. 7 Jahre später wurde die Premiere schließlich nachgeholt. Und am 20. September 1973 verfolgten Millionen Fernsehzuschauer ein ungewöhnliches Tennismatch. Die damalige Weltranglistenerste Billie Jean King trat gegen den 55-jährigen ehemaligen Spitzenspieler Bobby Riggs an. Riggs hatte öffentlich behauptet, selbst in seinem Alter den besten Spielerinnen überlegen zu sein. King gewann deutlich in 3 Sätzen. Das als Battle of the Sexes vermarktete Spiel wurde zu einem der bekanntesten Tennismatches der Geschichte. Zum Abschluss die Geburtstagskinder aus der Musik. Chuck Panozzo, Gründungsmitglied und Bassist von Styx, wird heute 78 Jahre alt. Er gehörte zur Besetzung bei Erfolgen wie Babe, Boat on the River und The Best of Times. Elena Curry wird heute 69. Als Mitglied der Thompson Twins prägte sie 80er-Jahre-Titel wie Hold Me Now und Doctor Doctor. Nuno Bettencourt, Gitarrist der Gruppe Extreme, feiert heute seinen 60. Geburtstag. Den größten Erfolg hatte die Band 1991 mit der Ballade More Than Words. Und auch die Zwillingsbrüder Matthew und Gunnar Nelson feiern heute Geburtstag. Die Söhne von Ricky Nelson werden 59 Jahre alt. Anfang der 90er hatten sie als Nelson mit dem Titel Can't Live Without Your Love and Affection einen amerikanischen Nummer 1-Hit. Wir gratulieren allen Geburtstagskindern und auch, falls auch Sie Geburtstag haben, alles, alles Gute. Wünschen Ihnen einen angenehmen Sonntag mit Radio Retrowelle.
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1: Es ist kurz nach 9 Uhr.
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2: Mit Michael Miem. Vor den Landtagswahlen in Mecklenburg-Vorpommern und der Abgeordnetenhauswahl in Berlin haben Unionspolitiker für einen geschlossenen Auftritt der CDU und eine Fortsetzung des eingeschlagenen Reformkurses geworben. Die CDU steht bei 6% in den Umfragen. Ministerpräsident Peters zeigt sich trotzdem zuversichtlich.
3: Nee, es ist nicht nur die Bundespolitik, es ist nicht nur die Reformblockade der SPD, sondern hier die Zuspitzung, weil den Menschen eingeredet wird, es gäbe nur eine Wahl zwischen A und B, das ist mitnichten der Fall. Und Frau Schwesig führt ja diesen Zuspitzungswahlkampf. Ihr Wahlkampfthema ist die AfD. Dabei vergisst sie bzw. blendet sie aus, dass die AfD stabil bleibt, aber alle anderen Parteien sozusagen in den Umfragen deutlich nach unten sich entwickeln.
2: Gesundheitsminister Linnemann betonte zuvor noch, die Bundesregierung müsse gerade jetzt stabil bleiben und die geplanten Veränderungen vorantreiben. Bundeskanzler Merz stehe dabei entschlossen für diesen Kurs, so Linnemann weiter. Vattenfall-Deutschlandchef Zurawski sieht die Debatte über die Energiewende durch politische und ideologische Auseinandersetzungen belastet. In einem Interview sagte er, der Begriff selbst löse bei vielen Menschen inzwischen eher Skepsis als Aufbruchstimmung aus. Deshalb könne es sinnvoll sein, auch über eine andere Bezeichnung nachzudenken. Entscheidend sei, aus der Ideologisierung des Themas herauszukommen, so Zurawski weiter. Kritiker sprechen von altem Wein in neuen Schläuchen, weil die Energiewende weiter zu einem hohen Maße von Ideologien und nicht von technologischer Weiterentwicklung getrieben wird. Bund und Länder haben sich auf zwei Maßnahmen zur Entlastung bei den hohen Kraftstoffpreisen verständigt. Zum einen soll die Energiesteuer auf Benzin und Diesel um 14 Cent je Liter sinken.
4: Einschließlich der dadurch ebenfalls geringeren Mehrwertsteuer ergibt sich eine Entlastung von knapp 17 Cent. Zusätzlich ist ein zeitlich begrenzter Spritpreisdeckel vorgesehen. Dabei soll eine staatliche Stelle regelmäßig anhand von Brennstoff, Transport, Lager und weiteren Kosten einen maximal zulässigen Preis berechnen. Den Unternehmen soll dabei eine festgelegte Gewinnspanne bleiben. Einige Details der Regelung müssen noch geklärt werden.
2: Umgesetzt werden könnten die Pläne Anfang Oktober. Soweit die Meldungen.
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2: Und damit ein Blick auf die Uhr. Es ist kurz nach 10.
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3: Mit Michael Miem. Vor den Landtagswahlen in Mecklenburg-Vorpommern und der Abgeordnetenhauswahl in Berlin haben Unionspolitiker für einen geschlossenen Auftritt der CDU und eine Fortsetzung des eingeschlagenen Reformkurses geworben. Die CDU steht bei 6% in den Umfragen. Ministerpräsident Peters zeigt sich trotzdem zuversichtlich.
4: Nee, es ist nicht nur die Bundespolitik, es ist nicht nur die Reformblockade der SPD, sondern hier die Zuspitzung, weil den Menschen eingeredet wird, es gäbe nur eine Wahl zwischen A und B, das ist mitnichten der Fall. Und Frau Schwesig führt ja diesen Zuspitzungswahlkampf. Ihr Wahlkampfthema ist die AfD. Dabei vergisst sie bzw. blendet sie aus, dass die AfD stabil bleibt, aber alle anderen Parteien sozusagen in den Umfragen deutlich nach unten sich entwickeln.
3: Gesundheitsminister Linnemann betonte zuvor noch, die Bundesregierung müsse gerade jetzt stabil bleiben und die geplanten Veränderungen vorantreiben. Bundeskanzler Merz stehe dabei entschlossen für diesen Kurs, so Linnemann weiter. Vattenfall-Deutschlandchef Zurawski sieht die Debatte über die Energiewende durch politische und ideologische Auseinandersetzungen belastet. In einem Interview sagte er, der Begriff selbst löse bei vielen Menschen inzwischen eher Skepsis als Aufbruchstimmung aus. Deshalb könne es sinnvoll sein, auch über eine andere Bezeichnung nachzudenken. Entscheidend sei, aus der Ideologisierung des Themas herauszukommen, so Zurawski weiter. Kritiker sprechen von altem Wein in neuen Schläuchen, weil die Energiewende weiter zu einem hohen Maße von Ideologien und nicht von technologischer Weiterentwicklung getrieben wird. Bund und Länder haben sich auf zwei Maßnahmen zur Entlastung bei den hohen Kraftstoffpreisen verständigt. Zum einen soll die Energiesteuer auf Benzin und Diesel um 14 Cent je Liter sinken.
5: Einschließlich der dadurch ebenfalls geringeren Mehrwertsteuer ergibt sich eine Entlastung von knapp 17 Cent. Zusätzlich ist ein zeitlich begrenzter Spritpreisdeckel vorgesehen. Dabei soll eine staatliche Stelle regelmäßig anhand von Brennstoff, Transport, Lager und weiteren Kosten einen maximal zulässigen Preis berechnen. Den Unternehmen soll dabei eine festgelegte Gewinnspanne bleiben. Einige Details der Regelung müssen noch geklärt werden.
3: Umgesetzt werden könnten die Pläne Anfang Oktober. Soweit die Meldungen.
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6: Sie hören die Radioreise mit Alexander Tauscher. Ich grüße Sie. Diesmal heißt es Schweden Crossover. Es wird eine Tour von Göteborg über die Region Skåne und Småland nach Gotland. Und schließlich erreichen wir die Hauptstadt Stockholm. Wir schippern auf der historischen Juno und übernachten am Leuchtturm. Es geht um das schwarze Gold einer Insel und um einen schwedischen Kämpfer für den Frieden. Und das sind nur ein paar Stimmen in diesem Skandinavienurlaub.
7: Hey, jag heter Niklas och jag driver Uniformsmuseet. Välkomna.
8: Hi, my name is Kalle Bengtsson. I'm the owner of Konditori Campanilen in Majorna in Gothenburg.
9: Hallo, ich heiße Håkan Strömberg und ich bin Ausbilder im Stadtmuseum in Göteborg.
10: Hej, jag heter Gunilla Herrenberg och jag är intendent här på Dag Hammarskjölds Backåkra.
6: Na dann, viel Spaß in Schweden. Der Urlaub kostet bei uns natürlich keine einzige Krone. Gleich geht's los. Viel Spaß.
11: Rocks!

0: 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Das ist die Radioreise, die neue Horizonte öffnet und damit Reiselust wecken soll. Im Studio Alexander Tauscher, herzlich willkommen hier bei uns in dieser Show. Wir sind heute unterwegs im Land der tausend Seen. Ja, mit diesem Begriff ist eigentlich meist Finnland gemeint, doch diese Beschreibung trifft genauso auf Schweden zu, das rund 90.000 Binnengewässer besitzt, kleinere und größere Seen. Der größte ist der Varnhem, nordöstlich von Göteborg gelegen. Und in Göteborg, der zweitgrößten Stadt des Landes, beginnt nun unsere kleine Safari durch Schweden. Wir starten diese Reise einmal typisch schwedisch mit einer Fika. Ja, das ist eine schwedische Kaffeepause, die mehr ist als nur eine Pause. Sie hat so einen sozialen Aspekt und sie ist so schwedisch, wie aber schwedisch ist. Die Fika, die ist ein Bestandteil des festen täglichen Lebens. Sie ist ein Moment zum Innehalten, zum Durchatmen und auch zum Verbinden. Der Name, er stammt vermutlich von einer Umkehrung der Silben dieses alten schwedischen Wortes Kaffee. Denn in Schweden wurde ja der Kaffee im 18. Jahrhundert eingeführt und da tauchte eben dieser Begriff Fika erstmals auf. Deswegen gibt es jetzt keinen besseren Ort, an dem man die Fika einmal testen könnte, als in einem Kaffeehaus, nämlich in Göteborg. Ich war zu Gast bei einem der besten Konditoren Schwedens, bei Kalle Bengtsson, der in Göteborg die Konditorei Kampanilen führt.
1: It's like when you worry about it, it's just like you go to take a fika, you make it appointment to meet somebody.
2: Die schwedische Fika, das ist einfach, wenn man sich mit Bekannten in einer Bäckerei, aber auch beispielsweise im Pub trifft, egal ob Vormittag oder Nachmittag, man trifft sich zum Kaffee mit etwas Süßem oder auch etwas Salzigem. So there is either something sweet or something salty.
1: Yes, often something sweet.
2: Also vor allem etwas Süßes. Es kann ein Kuchen dabei sein, muss nicht, aber dazu gehört meist ein Kaffee.
1: Something sweet. Yeah. And coffee, yes.
2: We see that you don't have so much dark bread like in Germany. You have more white bread, is it so?
1: Here we try to make most of it with sourdough and baked.
2: Mit Sauerteig, hier wird beides gemacht, schwarz und weißbrot.
1: But of course the light bread sells most, I would say, yes. But we also have, you see, we have the dark. It's very Swedish. Every bakery in Sweden has it, but it's called Danish Rye.
2: Danish Rye heißt das Schwarzbrot, was sie auch hier haben, was es in jeder Bäckerei gibt, was überall verkauft wird, aber es heißt nun mal Danish Rye.
1: We call it Danish Rye. We don't make it as the Danish, because they have their own, but similar. Ours is more sweet, but it's very dark.
2: Wir nennen es einfach Danish Rye. Wir machen es nicht wie die Dänen. Die machen ihr eigenes. Unseres ist etwas süßer. Is it so that the Swedish bread is a little bit more sweeter than also in Germany, the bread?
1: Not the normal bread, I would say. We don't, with the Levain and the sourdough bread, is nothing sweet about it. It's normal bread, but our dark rye bread is often sweeter.
2: Also ich fragte, ob das Brot hier süßer als in Deutschland beispielsweise ist. Er sagt nein, aber eben dieses Sauerteigbrot, das dunkle Brot, ist etwas süßer.
3: The Swedish people like it more sweeter than maybe in middle of Europe.
2: Yes, ist die Schweden say, etwas süßer?
1: I would say, yeah. If you go to the normal supermarket, every bread has a lot of sugars in them. Yes, Swedish people like that.
2: Wenn man im Supermarkt Brot kauft, überall ist deutlich mehr Zucker drin. Is it because of those long dark season in the winter? Ist es wegen der Dunkelzeit?
1: Maybe it could be so, and also I think because if you put in sugar in bread, it's gonna last.
2: Ah, auch deswegen, weil natürlich, wenn man Zucker ins Brot rein tut, etwas mehr, dann hält es etwas länger. You are so slim. How do you keep so slim? Wie hält er sich so schlank und rank, Kalle, als Konditor?
1: I work a lot.
2: Er arbeitet viel.
1: And I think actually when I worked as a chef with salt food, as a cook, I always ate sweets. I love the sweets. All the time I eat cookies and buns and stuff.
2: Schon als Koch, als er im Prinzip pikant gekocht hat, hat er immer Süßes genascht, also Cookies und all das. Also er hat schon immer das Süße gemacht.
1: But when I started making the sweets, you taste all the time and that's enough. So when I'm off work now, I only want salt stuff. Instead, when I worked with the salt stuff, I only wanted sweet stuff. So.
2: Aber als dann Kalle angefangen hat, hier als Bäcker und Konditor die süßen Dinge herzustellen, wollte er eigentlich nur noch Salziges essen. Also wenn er hier nicht in der Konditorei arbeitet, dann isst er Salziges. So you only taste a little every day sweet, but you don't really eat it, no?
1: No. You get full during the work. So this been a bakery and a pastry shop since.
2: Diese Konditorei existiert seitdem das Haus gebaut worden ist im Jahr 1920.
1: Bakery and pastry shop here at this address. And I'm the fourth owner of this establishment here on this address.
2: Kelly ist inzwischen der vierte Besitzer dieser Konditorei und Bäckerei.
1: I have been running this business since 2018.
2: Seit 2018 betreibt er dieses Geschäft.
1: We try to be a traditional conditory or pastry shop, but we also do some.
2: Man mischt hier einerseits das Traditionelle, aber ist auch sehr innovativ, denn Kelly war an mehreren Wettbewerben, hat beispielsweise die schwedischen Wettbewerbe der Konditoren gewonnen, war also Schwedens bester Konditor.
1: Best pastry chef of Sweden. We have of course our princess cake.
2: Die Prinzessentorte ist sehr traditionell, die grüne mit sehr viel Marzipan. Viele Touristen kennen sie.
1: Many tourists know this one. So it's with marzipan on top and
2: Schlagsahne, Erdbeer, Marmelade und auch noch Vanillecreme obendrauf.
1: Vanilla custard.
2: Zu Gast in einer Konditorei in Göteborg. Einer der Orte für eine Fika, bei der man sich Zeit nehmen sollte. Denn die Fika ist eine echte Pause. Mehr als nur ein schneller Kaffee zwischendurch.

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1: Die Radioreise mit Alexander Tauscher sagt heute Hi, denn wir sind in Schweden auf einer Tour von Göteborg bis nach Stockholm. Obwohl Göteborg die zweitgrößte Stadt Schwedens ist, lässt sie sich bequem zu Fuß erkunden. Beliebt ist bei Touristen ein Spaziergang durch Haga, eines der ältesten Viertel der Stadt. Die historischen Holzhäuser, die Kopfsteinpflasterstraßen und diese gemütlichen Cafés vermitteln den Charakter des Göteborg im 17. Jahrhundert. Damals hatte König Gustav Adolf die Stadt gegründet, zunächst als Außenposten des Landes, um den Zugang zum Meer zu sichern. Später prägten holländische Baumeister und auch der Handel der Ostindien-Kompanie diese maritime Stadt. In einem Gebäude, das davon geprägt war, befindet sich das Stadtmuseum, durch das uns nun Håkan Strömberg führt. Ja, bei Führungen durch Museen bin ich zunächst oft skeptisch und befürchte lange theoretische Abhandlungen, die ermüden können, durchaus. Doch in diesem Fall gibt es einige Überraschungen und eine davon fängt gleich zu Beginn jetzt gleich an. Sie hängt nämlich mit uns hier zusammen, mit dem Radio.
2: Es ist eigentlich ein Collage, das heißt, es ist keine Chronologie in hier. Es sind verschiedene Dinge, die hat etwas mit Göteborg zu tun.
1: Und zum Beispiel, das freut mich sehr, ja, sehen wir hier ein Radio.
2: Ja, Schweden haben einen Meister im Boxen, Ingemar Johansson, in 1959. Er bekam Weltmeister im Boxen. Und in dieser Zeit, wir hatten keine TV und hier haben wir ein altes Radio, weil in Mitternacht, weil es war in Amerika. Die ganze Schweden saß im Garten und versuchte seinen Radioapparat zu...
1: Das ist noch ein schönes, weißt du, gutes altes Röhrenradio, wo man noch an zwei Kurbeln dreht. Und damals ist es übertragen worden, da gab es ja auch sicher nur ein Radioprogramm.
2: So, es war ein besonderer Radiokanal, Radio Luxemburg.
1: Oh, Radio Luxemburg.
2: Normal hat es Musik gespielt, aber diese Nacht machte die in die schwedischen Sendungen eine Sendung von Amerika mit diesem Match.
1: Das ist ein sehr berühmter Sender, Radio Luxemburg.
2: Ja, doch.
1: Es war ja der Sender auch, als Luxemburg von den Deutschen okkupiert wurde. Mhm. Und dann hat die Königin von Luxemburg, als sie im Exil war, dann auch ihre Rede gehalten aus London über die Wellen von Radio Luxemburg.
3: Ingemar has been a professional fighter for 7 years and steps into the ring tonight as an undefeated professional.
1: Und warum eben dieser Boxer hier dargestellt wird?
2: Weil er war aus Göteborg.
1: Heute noch ein Held hier?
2: Doch, er hat natürlich ein Statue. Auch.
1: Auch hier?
2: Ja.
1: In Göteborg.
3: Ingemar is looking for that one opening for a clean shot with his booming right hand.
1: Stadtmuseum in einem auch historischen Gebäude. Wer hat das gebaut?
2: Es kommt aus der Ostindien-Kompanie im 18. Jahrhundert. Die hat das gebaut.
1: Wir werden jetzt so ein wenig im Schnelldurchlauf durch das Museum laufen. Was ist das Interessante, gerade für uns deutschsprachige Besucher?
2: Ich denke, dass wir gucken an das Anfang, das Geburt von Göteborg. Wir haben doch eine deutsche Periode sozusagen in der 1600.
1: Und von der Lage her, wir sind ja auch nah am Kanal hier.
2: Es war mehrere Kanäle anfangs, weil es war ein niederländisches Stadtplan. So, wir hatten erst ein niederländisches Periode sozusagen, 50 Jahre oder so. Ja. Und dann kam ein deutscher Periode.
1: Jetzt sind wir im Museum drin und beginnen mit der Geschichte von Göteborg.
2: Göteborg ist geboren sozusagen im 1621. Und der König von Schweden, er dachte, er möchte viele Leute aus Nordeuropa hier zu kommen. Davor macht man sogar die Privilegiebriefe in Schwedisch und Deutsch, weil Deutsch war die internationale Sprache in dieser Zeit. Und davor, Göteborg hat 2 Namen. In Schwedisch Göteborg und in Deutsch Gothenburg.
1: Also im Deutschen hatten wir früher Gothenburg gesagt.
2: Ja.
1: Deswegen heute auch noch die englische Bezeichnung Gothenburg.
2: Heute braucht die Engländer das, aber die Deutschen nicht, glaube ich.
1: Wir sagen Göteborg.
2: Ja. Also man dachte, dass die Goten kamen aus Schweden und dafür nennt man es Gothenburg.
1: Also eine gar nicht so alte Stadt, wenn man sie vergleicht mit anderen Städten?
2: Oh nein, aber es gab früher Städte hier mit anderen Namen. Und als die waren vom Krieg zerstört, man hat die Städte weitergezogen. Und als die neuen Namen bekommen, dann fing man sozusagen an. Und die älteste Stadt hier ist von Jahre 1000 oder sowas. Aber mit einem anderen Namen, ein bisschen andere Platzierung.
1: Das heißt, die Geschichte der Besiedlung reicht schon viel früher zurück. Aber eben Göteborg als Gothenburg damals ist erst seit
2: 1621
1: hier. Ja. Deswegen die etwas noch junge Geschichte.
2: Ja.
1: Das sehen wir hier im Museum an verschiedenen Objekten auch.
2: Die Stadt war gebaut als eine europäische Idealstadt, wie ein Stern mit hohen Mauern.
1: Hier sehen wir diesen Prototyp des Volvo.
2: Doch, die erste war in Stockholm gemacht.
1: Ja. Ist aus dem Jahr 1926.
2: Doch, aber später die Fabrik war in Göteborg. Als die fing an, die zu produzieren, war sie ja in Göteborg.
1: Welche Rolle spielt heute noch Volvo für Göteborg?
2: Also nicht so besonders groß. Ich meine in 1970, dann war es die größte Fabrik in Göteborg, Westschweden. Ja. Aber heutzutage, ich meine, es sind in verschiedene kleine Teile und es hört zum einem chinesischen Konzern.
4: Jag blåser om varenda BMW, däcken och spinnerna jag gasar på med min Volvo 142.
1: Nicht auf Chinesisch, sondern auf Schwedisch. Ein historischer Lobgesang auf diese schwedische Automarke. Der erste Volvo, er lief im Jahr 1927 in Göteborg in Serie vom Band. Und die gesamte Geschichte dieser schwedischen Marke, die kann man in Göteborg in einem futuristischen Museum erleben, dem Lyckholmstorg. Das Gebäude, es besteht aus Glaswänden vom Boden bis zur Decke. Auch ein Zeichen für diese Offenheit dieses skandinavischen Landes.

Schweden erleben, heute in der Radioreise. Zwischen den beiden größten Städten des Landes, Stockholm und Göteborg, da ist viel Platz für Natur. Und am Mikrofon Alexander Tauscher. Zusammen mit dem Trollhättekanal, dem Fluss Götta auf und diesen fünf Seen bildet der Götta-Kanal eine fast 400 Kilometer lange Wasserstraße quer durch das Land. Zwischen diesen beiden Städten kann man Schweden auf einer wirklich einzigartigen Schiffsreise erleben. Da ist das Wort einzigartig also wirklich nicht übertrieben, denn wir steigen jetzt an Bord der 1874 gebauten Juno. Es ist das weltweit älteste noch aktive Passagierschiff mit Kabinen. Es schippert in aller Ruhe und Gemütlichkeit in knapp einer Woche durch die schwedische Naturidylle und das durch unzählige Schleusen. Die Juno, die passt haargenau in diese engen Kammern und verlangt der Schiffsbesatzung jedes Mal viel Geschick und Können ab. Im Hafen von Göteborg, da begrüßen uns nun Kapitänin Annette, die Gästeführerin Marie.

0: Via und Hampus, einer eben der Matrosen an der Gangway. Ja, vom Zentrum in Göteborg leitet die Juno entlang der Hafenpromenade und fährt dann entlang der historischen Industrieanlagen aus der Stadt heraus. Neben den großen Frachtschiffen, da wirkt die Juno zunächst sehr klein. Mit der Einfahrt in den Götterkanal aber dreht sich das Bild. Die Juno und ihre Schwesterschiffe sind hier die größten.
1: Willkommen an Bord, Juno. Jetzt verlassen wir Göteborg und fahren Richtung Stockholm. Göta älv, Göta kanal und Stockholm. Herzlich willkommen.
2: Kom gossas, då ska ni få höra en liten trallbåt, gammal och skrål. Göteborgs stad är tillhör, nykopplat och starkt som en val.
3: So alt, so schön und so weiß kommt sie da ganz alleine und segelt so sehr stolz, muss ich sagen. Und deswegen sind ja auch alle Leute, die rundherum gehen. Also es reicht ja, wenn jemand mit seinem Hund hier geht. Die müssen alle knipsen. Und ich denke, das ist das majestätische Schiff, das kommt von einer anderen Jahrhundert. Sie ist ja so alt und heute gibt es ja keine Schiffe. Juno ist das älteste Schiff, das immer noch Passagiere nimmt, mit auch Schlafmöglichkeiten. Und wenn man die dann sieht, dann wird man so, oh, das ist von früher und das sieht so schön aus, wie es damals war. Ich denke, das ist auch ein Grund. Es gibt ja Leute, die das Schiff nur gesehen haben und deswegen haben sie gebucht.
4: Gott auf mir. 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
3: Die meisten Gäste sind auch sehr an Kanäle interessiert, weil die kennen den Canal du Midi. Viele Gäste waren auch schon in England und haben Kanal gefahren und auch in den Niederländern und auch Frankreich. Die haben sehr hohe Verhoffnungen und die kriegen sie aber auch bestätigt, die Verhoffnungen. Weil was wir bieten, ich denke, das ist, was sie möchten. Und dann auch die schwedische Natur, ganz viel Wald. Ganz viel Wiese, die Tiere gehen hier und dann den Kanal. Man kann sich gut ausruhen, man kann nur sitzen, man wird verwöhnt. Man kriegt Mittag 2 Gerichte, Abendessen 3 Gerichte, dazwischen kriegt man Kuchen. Wir machen kleine Spaziergänge, wir machen so kleine Ausflüge zu einem Kloster oder zu einer Ruine. Wir gucken Sachen an, Kleinigkeiten.
5: What shall we do with the drunken sailor? What shall we do with the drunken sailor? What shall we do with the drunken sailor early in the morning?
3: Die lustigste Situation war einmal, wo ich mit am Tisch saß. Es war Captain's Dinner. Ich saß mit ein paar Dänen. Ich habe überhaupt nichts verstanden. Und plötzlich, da hat der eine gefragt, haben Sie keine Gitarre an Bord? Ja, wir haben eine Gitarre, weil früher waren auch ein bisschen so, dass manche von unserer Besatzung konnten singen und auch Gitarre spielen. Und da kam die Gitarre jedenfalls hoch. Und da war die Gitarre den ganzen Abend hoch. Und alle haben mitgesungen. Und alle Gäste haben sich auch gemeinsam zusammengesetzt. Also das waren Finnen, das waren Schweden, das waren Deutschen. Alle haben oben auf Brückendeck gesungen. Das war eins von den Tagen, wo es so sehr schön heiß war. Und die Leute haben sich sehr gut da oben amüsiert, ganz alleine. Wir hatten die Bar auch. Alle hatten sehr viel Energie.
0: Ja, so klingen gut gelaunte Schweden abends an der Bar. Die gute alte Juno, ein historischer Dampfer mit 29 kleinen nostalgischen Kabinen auf 3 Decks verteilt das Ganze. Wer mit der Juno reist, der hat nicht viel Luxus an Bord. Es gibt eben keine WCs in den Kabinen, aber eben man hat eines in Hülle und Fülle, Zeit und Ruhe.

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1: Es ist kurz nach 11 Uhr.
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2: Mit Michael Miem. Vor den Landtagswahlen in Mecklenburg-Vorpommern und der Abgeordnetenhauswahl in Berlin haben Unionspolitiker für einen geschlossenen Auftritt der CDU und eine Fortsetzung des eingeschlagenen Reformkurses geworben. Die CDU steht bei 6% in den Umfragen. Ministerpräsident Peters zeigt sich trotzdem zuversichtlich.
3: Nee, es ist nicht nur die Bundespolitik, es ist nicht nur die Reformblockade der SPD, sondern hier die Zuspitzung, weil den Menschen eingeredet wird, es gäbe nur eine Wahl zwischen A und B, das ist mitnichten der Fall. Und Frau Schwesig führt ja diesen Zuspitzungswahlkampf. Ihr Wahlkampfthema ist die AfD. Dabei vergisst sie bzw. blendet sie aus, dass die AfD stabil bleibt, aber alle anderen Parteien sozusagen in den Umfragen deutlich nach unten sich entwickeln.
2: Gesundheitsminister Linnemann betonte zuvor noch, die Bundesregierung müsse gerade jetzt stabil bleiben und die geplanten Veränderungen vorantreiben. Bundeskanzler Merz stehe dabei entschlossen für diesen Kurs, so Linnemann weiter. Vattenfall-Deutschlandchef Zurawski sieht die Debatte über die Energiewende durch politische und ideologische Auseinandersetzungen belastet. In einem Interview sagte er, der Begriff selbst löse bei vielen Menschen inzwischen eher Skepsis als Aufbruchstimmung aus. Deshalb könne es sinnvoll sein, auch über eine andere Bezeichnung nachzudenken. Entscheidend sei, aus der Ideologisierung des Themas herauszukommen, so Zurawski weiter. Kritiker sprechen von altem Wein in neuen Schläuchen, weil die Energiewende weiter zu einem hohen Maße von Ideologien und nicht von technologischer Weiterentwicklung getrieben wird. Bund und Länder haben sich auf zwei Maßnahmen zur Entlastung bei den hohen Kraftstoffpreisen verständigt. Zum einen soll die Energiesteuer auf Benzin und Diesel um 14 Cent je Liter sinken.
4: Einschließlich der dadurch ebenfalls geringeren Mehrwertsteuer ergibt sich eine Entlastung von knapp 17 Cent. Zusätzlich ist ein zeitlich begrenzter Spritpreisdeckel vorgesehen. Dabei soll eine staatliche Stelle regelmäßig anhand von Brennstoff, Transport, Lager und weiteren Kosten einen maximal zulässigen Preis berechnen. Den Unternehmen soll dabei eine festgelegte Gewinnspanne bleiben. Einige Details der Regelung müssen noch geklärt werden.
2: Umgesetzt werden könnten die Pläne Anfang Oktober. Soweit die Meldungen.
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5: Ich grüße Sie. Willkommen hier zur zweiten Stunde unserer Radioreise auf der Retrowelle. Ich bin Alexander Tauscher am Mikrofon. Schön, dass Sie mit dabei sind.

0: Unter TRR Radio Reisan aus dem Schwedischen übersetzt, das hier ist die Radioreise und Alexander Tauscher auf einer Tour kreuz und quer durch das Land, aber schön geordnet. Südlich von Göteborg schließt sich an der Westküste des Landes die Region Halland an. Mit einer Kombination aus Sandstränden und Wäldern, hohen Dünen und Wasserfällen ist sie gerade auch im Sommerurlaub sehr beliebt. Der Sand stammt von Felsen in Norwegen und Schweden, die während der Eiszeit vom Inlandeis zermahlen wurden. So befindet sich der längste Sandstrand Schwedens hier in Holland. Weiter südlich erreichen wir die Region Skåne eben als südlichste Provinz des Landes, Skåne. Und hier sind wir wiederum in der südlichsten Stadt Schwedens, in Trelleborg, bekannt für den großen Hafen, auch mit Fährverbindungen, zum Beispiel nach Deutschland. Am Rand von Trelleborg, im Ortsteil Klagstorp, liegt das in dieser Form einzigartige Uniformmuseum. Gezeigt werden hier nämlich zivile und militärische Uniformen vom 19. Jahrhundert bis in die Gegenwart. Man sieht Uniformen von Polizisten, Zollbeamten, Medizinern, Flugbegleitern oder auch Pfadfindern. Hinter jeder Uniform steckt eine Geschichte, die der Museumsgründer uns nun erklärt, nämlich Niklas Östergrun, und für uns auch mal kurz anreißt die eine oder andere Geschichte.
1: Here we have the customs uniform from the border.
0: Hinter dieser Glasvitrine sieht man Zollbeamte in ihren Uniformen.
1: From the 1940s to the contemporary uniforms.
0: Beginnend aus den 1940er Jahren bis hin zu modernen Uniformen.
1: And here we have Konrad Schumann, East German in East Berlin.
0: Hier sehen wir die Uniform von Konrad Schumann, einem DDR-Grenzsoldaten, dem es noch gelungen ist, zwei Tage nach dem Mauerbau in den Westen zu fliehen. Mit einem beherzten Sprung über den Stacheldraht gelang ihm die Flucht am 15. August 1961. Er war damals 19 Jahre alt gewesen. Ein bekannter Name ist das. Fotografiert übrigens von
1: Berlin Mauer, just a day off. We have a railway.
0: Eisenbahn ist ein großer Bereich hier.
1: So it will be a conductor with a uniform, with clipping the tickets.
0: Man blickt hier in ein Abteil einer Eisenbahnromantik hinein, sieht hier also, wie ein Beamter gleich die Dame kontrollieren wird. Originale Ausstattung der Sitze, natürlich auch noch ein Zigarettenaschenbecher und auch noch ein original Kaugummi aus jener Zeit, Toy.
1: Real chewing gum. Here we have another thing that's quite interesting.
0: Und jetzt schließt uns Niklas die Türe auf.
1: This is actually the railway as well.
0: Ah, ein Eisenbahnbeamter, yeah. Hier.
1: He's trying to wake him up, point at the... You have to wake up, the train is...
0: Also ein Eisenbahnbeamter, der an sich hier die Abfertigung des Zuges erledigen muss, ist eingeschlafen am Telefon. Draußen steigen die Beamten aus dem Zug aus, pochen an seinem Häuschen und versuchen, diesen Beamten aufzuwecken. It's kind of a real world.
1: Yeah, we try to incorporate.
0: Wenig hier auch durch den Film wird Leben projiziert in dieses Museum. Nun fährt der Zug weg.
1: It's fun to use all our knowledge we have from the filmmaking and put it into the museum.
0: Hier wird auch wiederum das Wissen genutzt aus den Filmen, das Wissen genutzt für eben die Ausstattung dieses Museums.
1: A couple of uniforms from different missions for the United Nations.
0: Uniformen aus den Vereinten Nationen, und zwar aus verschiedenen Missionen der UN. For instance, in Middle East or something,
1: yes,
0: like this.
1: Here's a couple from Congo in 1960.
0: Ein Einsatz in Kongo in den 1960er Jahren.
1: In Angola 1998.
0: In Angola im Jahr 1998.
1: We have from Lebanon.
0: Aus dem Libanon Krieg.
1: And we have from Mali a couple of years ago.
0: Und hier noch Einsätze aus der UN-Mission in Mali, yeah. Und zwar in den Jahren 2021, 2022. Sowie auch, wir sehen es hier aus Bosnien. Das war der Beginn des Bosnienkrieges 1994. Also wirklich lebendige Zeitgeschichte.
1: Yeah. And here we have from nurses from different times.
0: Sehr interessant auch eine Ausstellung mit Uniformen von Krankenschwestern aus den verschiedensten Zeiten.
1: My mother in 1960, she was a student.
0: Seine Mutter hier in den 60er Jahren, damals Medizinstudentin. Der Arbeitszyklus seiner Mutter setzt sich fort. In den 1970er Jahren war sie in Malmö im Krankenhaus gewesen, eingesetzt dann in den 80er Jahren als Krankenschwester auf dem Land unterwegs. Also hier sieht man den gesamten Zyklus von der Studentin bis hin zur Schwester auf dem Land.
1: None.
0: Denn die eine Uniform, die wir sehen, ähnelt ein wenig einer Nonne.
1: So you can see the Entwicklung during 40 years.
0: Man sieht also die Entwicklung innerhalb von 40 Jahren allein der Uniformen von Krankenschwestern.
1: The fun thing.
0: Als Niklas dieses Museum eröffnet hat, war seine Tochter 11 Jahre alt. Und er hat sie damals gefragt, was ihr spontan dazu einfällt. Dann sagte sie, ach, Daddy, gute Frage, ich werde mal mit meinen Enkeln hierher gehen.
1: She said, oh, that's a good idea, Dad. Then I can go there with my grandchildren.
0: Niklas Östergren, er sagte mir, dass Filmproduktionen immer wieder hier auf das Museum zukommen, wenn sie historische Streifen drehen wollen und sich dann eben die entsprechenden Uniformen ausleihen. Auch das finanziert eben den Betrieb dieses Museums. Wir legen nun kurz eine Rast ein, betten uns direkt am Leuchtturm. Eine besondere Nacht und ein sehr schöner Morgen an der schwedischen Küste. Wie immer an dieser Stelle, auf Weiterhören.
2: Keep on!

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1: Richtet auf eure Lauscher, denn hier spricht der Tauscher. Der Alexander grüßt sie alle miteinander und wünscht auf diese Weise eine schöne Radioreise. Wir sind heute im fünftgrößten Staat Europas, ein Land mit viel grüner Fläche zwischen den Küsten. Es ist das Land der Elche, die wir aber selbst nicht treffen werden, denn wir bewegen uns in der Südhälfte dieses skandinavischen Landes, nämlich in Schweden. Dafür können wir einen Traum verwirklichen, eine Nacht am Leuchtturm. Das Smygog Lighthouse Hostel wird nämlich von Joanna und Mick Daly sowie ihrem vierbeinigen Begleiter Sheldon geführt. Mick stammt aus Australien. Joanna ist seine neue Lebenspartnerin in Schweden. Sie ist ausgebildete Köchin und Sommeliere. Als Gast schläft man hier in einem kleinen, individuell eingerichteten Zimmer im Stil eines Leuchtturmwärters. Zwar ist das WC aus dem Gang, aber so ist es eben in einem Hostel meist. Und dafür aber bringt wiederum Mick das Frühstück einzeln, liebevoll, wirklich ganz klein und süß verpackt in Körbchen zu jedem Gast früh. Gerne drin oder draußen am Leuchtturm. Ich traf Mick nach dem Frühstück, als sich die Sonne so langsam durch die Nebelschwaden der Ostsee durchgekämpft hatten.
2: We are about 500-600 meters from the southernmost point of Sweden, which we can actually see from our garden.
3: Wir liegen hier am Leuchtturm etwa 500 Meter entfernt vom südlichsten Punkt Schwedens, einem kleinen Hafen mit einer Mauer, und wir können auch wirklich den südlichsten Punkt sehen.
2: You can actually see basically the southern point itself. This is an old fishing harbor originally, and there is still some fishing.
3: Das ist ein alter Fischerhafen, der heute noch betrieben wird von einigen wenigen Fischern, die hier anlegen können, aber auch Touristen können ihren kleinen Fischerbooten hier an diesem Punkt anlegen.
2: Visitors can come here and port in this little harbor here. They have set up so there's a place where you can actually go. There's

0: Zum einen ist im Boden ein markiert ein großer Kompass, der große Städte der Welt zeigt, Entfernungen beispielsweise nach Kopenhagen, nach Paris, nach Moskau. Und dann kann man ein paar Stufen hinuntergehen und zu einem Rondell gelangen, wo man dann wirklich am südlichsten Punkt ist und auch die Kraft der Wellen spürt. Das Interessante an diesem Punkt ist, dass wir hier näher an Berlin liegen als an Stockholm. Das zeigt auch, wie groß Schweden ist, ein langgezogenes Land. Und das zeigt uns hier, dass wir uns näher am Kontinent Mitteleuropas befinden als an unserer schwedischen Hauptstadt. Australien, wo er herkommt, ist so ein großes Land. Wenn man innerhalb Australiens reist, dann muss man so große Distanzen zurücklegen. Erst recht, wenn man Australien verlassen möchte.
1: Even just to leave Australia takes a very long time. And for us here, we can be within 1 hour.
0: Und hier ist es so, dass man innerhalb einer Stunde bereits in einem anderen Land ist. Man ist in einer Stunde in Dänemark, und das ist für mich immer noch etwas Unbegreifliches.
1: And that for me, it still blows my mind a little bit. Also with the fact that 15-20 minutes away we have.
0: Auch die Tatsache, dass man hier in 20 Minuten in Trelleborg ist und dann mit der Fähre nach Deutschland fahren kann, nach Polen fahren kann, ist für mich etwas, was ich immer noch schwer begreifen kann, dass es möglich ist. Das Tolle auch hier, dass man so viele verschiedene Landschaften an einem Ort hat. Einerseits das Meer, dahinter die Felder und ein wenig weiter dahinter auch bereits Wälder und auch die ersten Hügel hier in Schweden. Diese Vielfalt ist schon etwas Besonderes. Das Interessante und das Tolle ist, dass hier in diesem Teil Schwedens die meisten Lebensmittel hergestellt werden. Wir haben hier Agrar, wir haben vieles andere, und das macht es auch für mich sehr, sehr interessant. Man sieht hier, wie auch die Landschaft wechselt im Laufe der Jahreszeiten, also wie die Felder ihre Farben ändern, je nachdem, was gerade blüht und was geerntet wird. Sehr beeindruckend.
1: Beautiful fields of canola, the rape fields here, and the next week there'll be wheat, and so it changes all the time, and it's amazing.
0: You don't want to go back to Australia. You want to stay here.
1: I miss Australia. I will always have. It's always my home. My mother still lives in Australia, so there is still that connection.
0: Ich mag Australien. Ich liebe Australien. Ich vermisse Australien. Meine Mutter lebt nach wie vor dort, aber hier leben meine Kinder, meine Frau, und ja, es ist so, dass ich mich hier wohlfühle. Ich sag mal so, das Einzige, was mir nicht gefällt, sind die 3 Monate Winter. Das ist in Australien besser, aber die anderen 9 Monate sind auf jeden Fall toll.
1: I'm not so happy in the winter, but the other 9 months of the year I'm very, very happy. 9 months, beautiful.
0: Und deswegen geht Mick in den 3 Wintermonaten nach Australien, um hier dem schwedischen Winter zu entfliehen.
1: I will try and take my holidays in the winter time and go to Australia instead.
0: Wenn man auf so einen Leuchtturm steigt, von oben auf das Meer und das Land in einer 360-Grad-Perspektive sieht, zur Ruhe kommt und die Gedanken schweifen lässt, dann kommt vielleicht ja diese Weisheit. Das Denken ist wie ein Leuchtturm in der Nacht. Er weist dir den Weg durchs Leben, vorausgesetzt, es ist angeschaltet.

0: 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Ich wünsche einen schönen Urlaub mit der Radioreise. Alexander Tauscher kreuz und quer in Schweden unterwegs und jetzt im schönen Småland. Småland heißt übersetzt kleines Land. Es ist die Landschaft mit der Küste im Osten und seinen Inseln. Im Landesinneren ist Småland geprägt von fast endlosen Wäldern und vielen Seen mit Wasserläufen. In dieser Landschaft, da machten früher kleine süße Wesen ihre Späße. Pippi, Ronja, Medita und viele andere Figuren aus eben Astrid Lindgrens Geschichten sind untrennbar mit Småland verbunden. Kinder und auch Junggebliebene, sie können heute diese Figuren treffen, ihnen begegnen im Themenpark Astrid Lindgrens Värld in Vimmerby. Dieser Park befindet sich direkt neben dem Hof Näs, in dem ja die Autorin geboren wurde und auch ihre Kindheit verbrachte. Auf dem Hof, da ließ sie sich inspirieren für all ihre Geschichten und auch Bücher. Sie spielte mit ihren Geschwistern im Tischlerschuppen, sie stieg auf den Limonadenbaum und lauschte in der Küche der Nachbarin Christine zu, wenn sie nämlich alte Sagen und auch Märchen erzählte. Einer der unzähligen Fans dieser Geschichten ist Anja Aspern-Krog, die uns auf den Spuren von Astrid Lindgren nun begleiten wird.
1: Das Elternhaus ist nicht nur das Haus, wo Astrid geboren und aufgewachsen ist, es ist auch ein Herzstück in fast alle ihre Geschichten. So, wenn Astrid Lindgren zum Beispiel die Bücher Michael, Madita und Wir Kinder aus Bulleby schreibt, dann schreibt sie eigentlich über ihre eigene Kindheit hier. Die Leute, die hier wohnten, die Spielen, das sie selber hier gespielt hat. Sie hat natürlich die Leute in die Geschichten einen anderen Namen gegeben, aber es ist die Kindheit von Astrid in die Geschichten.
2: Ein kleines Holzhaus, ja. Rote Holzbalken, weiße Fenster, zweietagig.
1: Und die wohnten ganz viele Leute da drinnen. Ja, im Obergeschoss wohnten zwei oder drei Mägden und auch die Großeltern. So ungefähr fünf Leute. Und im Erdgeschoss wohnte dann Astrid mit ihren drei Geschwistern und die beiden Eltern. Also elf Leute.
2: War schon ziemlich eng hier drin, ne?
1: Ja, und es bekam zu eng am Ende. Und dafür hat Astrids Vater das gelbe Haus hier aufgebaut. So 1920, dann zog die Familie dort ein. Und das Gelbhaus ist auch Vorbild für Villa Kuntebund. So, es ist auch ein bisschen wichtig. Am Anfang, dann kamen die Großeltern von Astrid Lindgren hier. Und die kamen hier 1895 mit 5, 4, 7 Kindern. Die zwei Ältesten wurden nach Amerika ausgewandert. Und einen von diesen 5 Kindern war Astrid Lindgrens Vater. Er übernahm die Verantwortung hier für diesen Hof 1905, wenn er heiratete Hanna, seine Jugendliebe. Und ich finde diese Liebesgeschichte auch ganz wichtig in den Mensch Astrid Lindgren bekam, also was wichtig für sie war und so. Es war die Geborenheit und die Freiheit in den Spielen. Und ich finde diese Eltern ganz toll und stark, modern und so wunderschöne Eltern und ganz viel Liebe. Das war wichtig.
2: Viel Liebe und so viel Freiheit, Natur. Ich nehme an, der Baum stand hier auch schon.
1: Ja, und der Limonadenbaum liegt auch hier, hinter dieser anderen Bäumen hier. Also hier auf Astrid Lindgrens Näs haben wir auch einen wunderschönen Garten aufgebaut über die Gefühlungen in die Geschichten. So, wir haben ein Gartenzimmer, zum Beispiel mit Melancholie. Und wir haben auch mit Geborgenheit, ein mit Sicherheit, Lebensfreude und so weiter. So, überall in der Natur kann man auch Astrid weitererleben, aber auf einem anderen, ja.
2: Eine andere Art und Weise, aber ja. Es lebt noch. Jetzt auch die Vögel, die über uns kreisen, als wären sie damals schon hier geflogen. Und diese Ruhe, die es ausstrahlt, obwohl wir ja gar nicht so weit entfernt sind von einer Stadt, aber hier ist es wie eine grüne Insel mitten in diesem belebten Ort.
1: Ja, und wirklich. Und als Astrid klein war, dann war es ganz weit zum Zentrum. Also die Stadt hat natürlich größer geworden. So, gerade hier über der Straße gab es die Scheune. Und es war ein von den größten in Vimmerby über ungefähr 108 Meter. Viele von den alten Häusern stehen noch hier. Es gibt den alten Tischlerschuppen und ja, die Laden hier, wo die Knechten wohnten. Und
2: ich bin jetzt ja eben gekommen von Mosse, die Gästhaus.
1: Ja.
2: Kennst du auch?
1: Ja.
2: Und da sagte man mir, ja, hier ist das Astrid Lindgren-Land. Also wenn man schon da reinkommt in dieses Haus, aber eben auch hier, man hat das Gefühl, es ist so eine Märchenwelt, auch die Menschen. Also das kann man gar nicht beschreiben, diese kleinen Holzhäuser, das Liebliche, wie man angezogen ist, wie man sich präsentiert.
1: Also Astrid Lindgren ist überall. So in Astrid Lindgrens Welt, dann kann man die Charakteren treffen, die verschiedenen Umgebungen von den Büchern. Also wir haben ein Katthult aufgebaut, wir haben Wildrosental und Kirschblütental und also den Borg, wo Ronja wohnen. Und das ist wirklich so cool. Man ist in Umgebung.
2: Genau, also hier hat sie die Geschichten gefunden, geschrieben. Und daneben ist eben diese Astrid Lindgren-Welt. ein großes Zentrum mit Erlebnischarakter. Was wird da geboten?
1: Es ist ein Park meistens für Kinder, wo die spielen sollten und die Charaktere treffen und alles erleben. Für uns ist es, die Spielen ist ganz wichtig und auch das Treffen zwischen dem Kind und Charakter. Sie schreibt für den Kind in jedem Mensch. Und eben wenn man 50 Jahre alt sind oder 60, so sie schreibt eigentlich für alle Kinder in alle Leuten. Spielt keine Rolle, ob die Kinder war oder Erwachsene war. Wir haben alle ein Kinder im Herzen.
2: Im Herzen, was viel zu selten rauskommt, weil man sich nicht mehr traut in der heutigen Zeit.
1: Ja. Es ist eine schöne Fühlung im Haus. So, man fühlt die Ruhe und die Glücklichkeit von den Kindheit. Man fühlt die Lachen und die Geborgenheit und die Liebe zwischen den Eltern. Es ist wie alles in die Wände im Haus sind. Das ist ganz cool. Wir gehen den Küchenweg rein, weil das war ganz wichtig für Astrid. Sie war so ein Kücheneingang-Mensch, kann man so sagen.
0: Anna Aspernkock im Astrid Lindgren Themenpark. Besucher laufen hier durch den Kücheneingang in die Kinderwelt von Astrid Lindgren. Es ist ein Haus voller Geschichten, in dem wir in dieser Etappe nur ein wirklich kleines Kapitel öffnen konnten.
3: Kann mich noch genauer

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1: Ein Blick auf die Uhr, es ist kurz nach 12.
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2: Im Studio ist Michael Mien. Pflegende Angehörige kümmern sich häufig so intensiv um nahestehende Menschen, dass ihre eigene psychische Gesundheit zu kurz kommt. Das zeigt eine Auswertung internationaler Studien mit mehr als 81.000 Betroffenen. Demnach wünscht sich etwa jede dritte pflegende Person Beratung zu Unterstützungsangeboten. Tatsächlich nutzt sie aber weniger als jeder sechste. Besonders gefragt sind Hilfen im Umgang mit Verlust, Ungewissheit und Schuldgefühlen. Seit Inkrafttreten der neuen EU-Asylregeln werden in Deutschland mehr Asylanträge in beschleunigten Verfahren bearbeitet als im regulären Verfahren. Nach Angaben der Bundesregierung wurden zwischen dem 12. Juni und Ende Juli fast 2.100 Schnellverfahren eingeleitet, gegenüber gut 1.500 regulären Verfahren. In weiteren 2000 Fällen wurde zunächst geprüft, ob ein anderer EU-Staat für das Asylverfahren zuständig ist. In Mecklenburg-Vorpommern wird heute ein neuer Landtag gewählt. Zuvor hatten Unionspolitiker für einen geschlossenen Auftritt der CDU und eine Fortsetzung des eingeschlagenen Reformkurses geworben. Die CDU steht bei 6% in den Umfragen. Der CDU-Landesvorsitzende Peters zeigt sich trotzdem zuversichtlich.
3: Nee, es ist nicht nur die Bundespolitik, es ist nicht nur die Reformblockade der SPD, sondern hier die Zuspitzung, weil den Menschen eingeredet wird, es gäbe nur eine Wahl zwischen A und B, das ist mitnichten der Fall. Und Frau Schwesig führt ja diesen Zuspitzungswahlkampf. Ihr Wahlkampfthema ist die AfD. Dabei vergisst sie bzw. blendet sie aus, dass die AfD stabil bleibt, aber alle anderen Parteien sozusagen in den Umfragen deutlich nach unten sich entwickeln.
2: Gesundheitsminister Linnemann betonte zuvor noch, die Bundesregierung müsse gerade jetzt stabil bleiben und die geplanten Veränderungen vorantreiben. Bundeskanzler Merz stehe dabei entschlossen für diesen Kurs, so Linnemann weiter. Vattenfall-Deutschlandchef Zurawski sieht die Debatte über die Energiewende durch politische und ideologische Auseinandersetzungen belastet. In einem Interview sagte er, der Begriff selbst löse bei vielen Menschen inzwischen eher Skepsis als Aufbruchstimmung aus. Deshalb könne es sinnvoll sein, auch über eine andere Bezeichnung nachzudenken. Kritiker sprechen von altem Wein in neuen Schläuchen, weil die Energiewende weiter zu einem hohen Maße von Ideologien und nicht von technologischer Weiterentwicklung getrieben wird.
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4: Eine Stunde bleibt uns noch auf unserer gemeinsamen Radioreise hier auf der Retrowelle. Genießen Sie sie und sammeln Sie noch ein paar schöne Eindrücke. Mein Name ist Alexander Tauscher. Ich grüße Sie ganz herzlich.

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1: Helsningar, Franz Werge, Grüße aus Schweden. Die Radioreise mit Alexander Tauscher unterwegs in Skandinavien. Wir setzen nun nach Gotland über, auf diesen großen Klecks in der Ostsee, östlich des Festlandes von Schweden gelegen. Und da wiederum ist die Ostküste rund um Jugard mit ihren Gesteinsformationen besonders reizvoll, durchaus auch im Herbst. Wenn der Himmel grau wird und Regen ablässt, beginnt hier nämlich die Zeit der Trüffeljäger. Denn im Herbst erreift in diesen Eichen- und Haselnusshain das schwarze Gold der Insel. Der Bourgogne-Trüffel ist nämlich eine Delikatesse, von der man vor ein paar Jahrzehnten noch kaum etwas wusste, dass es sie überhaupt auf Gotland gibt. Inzwischen ist der Trüffel fast schon ein gastronomisches Markenzeichen der Insel geworden. Richard Hasselblad gilt als einer der besten Trüffelköche der Insel. Ich traf ihn in seinem Restaurant Smakrikler, also schmackhaft übersetzt.
2: Für mich so war das hier. Wir hatten einen anderen Restaurant, das mit der Gula Hörnern. Da hatte ich gehört, dass es Trüffel gab.
3: Vor 20 Jahren war er tätig in der Gelben Hühne. Er hatte von Trüffel gehört, aber es war sehr, sehr geheim vor 20 Jahren. Und es war unmöglich, Trüffel hier zu kaufen.
2: Det fanns Trüffel på Gotland, men det var väldigt, väldigt hemligt. Och det var omöjligt att få tag på vem som plockade. Från början så blev det så, man var så rädd för att...
3: Trüffel auf Gotland ist eine Wirtschaft und eine Wissenschaft. Es gibt eine Frau, die doktoriert hat auf Gotland-Trüffel. Sie heißt Frau Christina Wedén und sie ist im jeden Jahr hier und aktiv mit dem Trüffelfestival. Dass sie angefangen hat, so hatten die Leute, die mitmachten, eine Angst wirklich, dass jeder Mann kommen sollte und Trüffel aus der Erde holen. Und dies ist ja nicht erlaubt, Trüffel für eigene Zwecke zu suchen, sondern die Wiesen und die Gelände, wo Trüffel wächst, sie sind verpachtet.
2: Det blev öppet att man kan faktiskt berätta vem man är och sälja trüffel. Nej, inte överallt. Det finns på hela ön. Spritt från norr till söder, öster till väster.
3: Es gibt zwar Trüffel über ganz Gotland, aber man kann nicht sagen, dass man überall gehen kann, um Trüffel zu finden. Es hängt darauf an, wie der Boden aussieht. Es darf nicht zu viel Seeboden sein und es darf nicht zu viel Sand in der Erde sein. Und insbesondere gibt es Trüffel in den sogenannten Gotlandwiesen, die oft Gelände, die zur Kirche gehören. Weil also nötig ist ja ein Mutterbaum für den Trüffel. Und dort wächst also Eichen und Hasel und sie sind die Besten.
2: Som har stått länge. Så där finns det väldigt mycket trüffel. Och det finns ju över hela. Det var nog så att de som letade trüffel verkligen ville göra någonting för att göra trüffeln mer känd.
3: Es gab ja einige Köche, einige Chefs, die sich mit dem Trüffel beschäftigen wollten, um den Trüffel, gotischen Trüffel mehr bekannt zu machen. Aber es war am Anfang schwierig für sie, weil also mehrere Köche und Chefs auf dem Festland sagten, dass der gotische Trüffel war nicht gut genug, sondern dass sie wollten eher den französischen haben. Aber deswegen so ist es so angefangen, um unseren Trüffel mehr bekannt zu machen und die Qualität mehr bekannt zu machen.
2: Alla möjligheter som finns med den gotländska trüffeln. Precis. Man kan komma till oss under trüffelsäsongen och få vara med ute med trüffelhundar, leta trüffel.
3: Hier kann man während der ganzen Trüffelsaison kommen, um ein Wochenende hier zu verbringen und Trüffelsafaris werden organisiert mit Hunden. An jedem Wochenende so wird ein Trüffelmenü angeboten, ein sechsgängiges Menü, alle Gänge mit Trüffel mit drin. Und hier wird auch eine Trüffelbrunch angeboten, sodass die Leute sehen, dass es muss nicht immer so teuer und hochwertig sein mit dem Essen, sondern man kann auch Trüffel für einfachere Gerichte benutzen.
2: Man kann es auch als eine Krydda in dem Essen. Jag tror bland det bästa som finns det är en enkel trüffelpasta.
3: Wenn man über einfache Gerichte spricht, så ist eine Pasta wirklich das Beste. Also Pasta mit Trüffel, ein bisschen Parmesan, mit Bacon und Sahne. Und das ist ja echt klasse.
2: Blanda in den gula och det är så enkelt, men det blir väldigt, väldigt gott. Vad vi har lärt oss under de här snart 20 åren som jag har lagat mat med tryffel.
3: Man kan tryffel tillsammans med alla verschiedenen Speisen benutzen. Alltså es geht mit Fleisch, es geht mit Fisch, Gemüse, zu den Nachtischen. Das ist endlos, wie die Möglichkeiten aussehen. Man muss nur berücksichtigen, wie viel Trüffel man nimmt. Man muss vorsichtig sein mit den Nachspeisen, sodass sie nicht zu viel Trüffel bekommen.
2: I vissa rätter, speciellt desserter, får det inte bli för mycket tryffel. Självklart är det speciellt. Vi försöker...
3: Es ist in jedem Jahr was ganz Besonderes, also Trüffel zu testen, den Geschmack von Trüffel so mitzubekommen. Aber er sagt auch, dass er zu wenig Trüffel selbst isst. Er denkt daran, da die Trüffelsaison schon vorbei ist, dass jetzt habe ich nicht genug Trüffel selbst gegessen.
2: Att jag själv borde ha ätit lite mer.
1: Trüffel sind das edle Sahnehäubchen auf den Gerichten aus Gotland. Experten sagen, die Lebensmittel, die schmecken hier viel besser als auf dem schwedischen Festland. Kann sein, kann ich nicht direkt beurteilen. Das wiederum aber soll auch am milden Meeresklima, an der vielen Sonne und auch den fruchtbaren Kalksteinböden liegen. Denn normalerweise, ich sag's extra normalerweise, ich hab's anders erlebt, gilt Gotland als sonnenreichste Region Schwedens. Ausnahmen wie immer, sie bestätigen die Regel.

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1: Hier ist Rias, Reiseimpressionen aus Schweden. Alexander Tauschall kreuz und quer durch dieses schöne skandinavische Land. Wer Stockholm mit dem Kreuzfahrtschiff erreicht, der schippert mindestens 2 Stunden lang durch den Schärengarten, also diese große Inselwelt in der Ostsee. Bei uns musste immer wieder ein Lotse aus der Region das Schiff steuern, weil es eine große Herausforderung ist, in einem so großen Dampfer zu fahren, da zwischen diesen vielen kleinen Inseln das Ganze auch zu manövrieren. Es ist aber ein tolles Bild vom Deck aus, wenn sich die Sonne im Wasser spiegelt und wenn die Sonne diese kleinen Inseln anstrahlt. Diese Inseln sind teils kahl, teils mit Wald bedeckt. Darauf befinden sich verstreut kleine Holzhäuser oder auch Zelte. Man sieht ab und zu auch ein paar Menschen da sitzen, die gerade auch abends da ein schönes Bier vielleicht in der Abendsonne genießen. Denn der schwedische Sommer ist kurz, aber er ist schön. Kai Bold als promovierter Geograf und Lektor auf Kreuzfahrtschiffen, der hatte mich vor etlicher Zeit auf einer Tour nach Stockholm begleitet.
2: Die Fahrt nach Stockholm ist natürlich absolut atmosphärisch, absolut gigantisch, weil die Kulisse der Schären, durch die man fährt, natürlich ein absolutes Erlebnis ist. Diese Schären basieren darauf, dass die Landschaft durch das Eiszeitalter sehr stark geprägt worden ist. Als die Eismassen da waren, haben sie eine leicht reliefierte Landschaft hinterlassen. Damals war die Ostsee natürlich nicht von Wasser überflutet, sondern es waren die Gletscher da. Als dann die Gletscher abgetaut sind, ist die Ostsee über verschiedene Phasen wieder geflutet worden. Der Meeresspiegel ist gestiegen und so ist die Landschaft überflutet worden und sind die kleinen einzelnen Inseln entstanden.
1: Stockholm liegt am Ausfluss des Sees Mälaren in die Ostsee. Deswegen gibt es mitten in Stockholm eine Schleuse, die das Süßwasser vom Salzwasser trennt und auch den Höhenunterschied ausgleicht. Direkt an der Ostseebucht liegen die Häuser der Altstadt Gamla Stan. Brigitte Södefkin mit einem ganz kurzen Rundgang vom Dom zum Schloss, wo ja jeden Mittag ein Wachwechsel stattfindet. Der Hofgarde kann man da wirklich sehr schön erleben mit Marsch und mit Musik. Und so klang es, als die Soldaten mit Trommeln und mit Musik durch die Altstadt liefen.
3: Das hier ist auf jeden Fall die älteste oder die erste Straße in der Stadt. Das ist die Kaufmannstraße. Köpmann. Wissen Sie, wie wir sagen? Wir sagen Schöpmann. Deswegen, das, was Sie bei Ikea kaufen, heißt also nicht Köttbullar, sondern Schöppbullar. So, wenn Sie das nächste Mal gehen, dann sagen Sie, ja, ich hätte gern ein Paket Schöttbullar. Und sagen Sie, ich war in Schweden, ich weiß, wie man das ausspricht.
1: Die Altstadt liegt auf einer großen Insel mit dem Netz an mittelalterlichen Gassen, die immer zum Wasser führen. Mittendrin befindet sich die deutsche Kirche, erklärt uns Kai Bold.
2: Wenn ich Gästen einen Rat gebe, wo sie sich hinbewegen sollen, würde ich natürlich sagen, erstmal in die Altstadt hinein, sich einfach durch die Gassen treiben lassen, sich das ganze Leben anschauen, sich dann das ebenfalls in dieser Altstadt beheimatete königliche Schloss anzuschauen, dieses königliche Flair mal ansehen und dann kann man über die Drottningsgatan dann in den Neustadtbereich hineingehen, wo sie dann zunächst an den ganzen Einkaufsbereichen vorbeigehen können, dann auch den großen zentralen Platz Sergelstorg erreichen, wo dann in dem dortigen Brunnen die Stockholmer sehr gerne feiern, wenn sie mal im Eishockey gewonnen haben, gegen die Finnen zum Beispiel. Das machen sie dann ganz gerne. Da gibt es auch dort Autokursus oder sie baden dann eben in diesem dortigen Brunnen. Von dort ist es auch gar nicht mehr weit dann zu Kungsträdgården. Das ist ein Bereich mit einem künstlichen kleinen Gewässer, wo dann auch die großen Einkaufstempel beheimatet sind. Von dort aus kann man weitergehen, kommt dann eben entlang der Gewässer dort, entlang der Wasserfront, dann auch Richtung Vasa-Museum. Das ist ein längerer Fußweg. Man sollte sich dann vielleicht für diesen Rundweg mit Kaffee trinken, mit Mittagessen und Ähnlichem dann vielleicht 4-4,5 Stunden einplanen. Man kann einen Abstecher noch machen von der Altstadt auch zum Stadtzuset, zur Insel Riddarholm mit der Riddarholmenkirche. Dann hat man nochmal so 2-3 kleine Wege und hat dann schon eine ganze Menge von Stockholm gesehen.
1: Stockholm ist immer gut besucht, doch die größte Party des Landes, die steigt immer Ende Juni, an dem Tag, an dem die Nacht am kürzesten ist, die Midsommernacht. Neben Weihnachten das wichtigste Fest in Schweden.

0: Die Radioreise mit Alexander Tauscher geht langsam in die Schlussetappe. Heute unterwegs in einem Land, das als Sehnsuchtsort für Menschen gilt, die weite Natur und viel Ruhe mögen. Schweden. Schweden ist eben nicht nur das Land der vielen Seen und Wälder, der langen Küsten und oft auch menschenleeren Landschaften. Es ist auch ein Land, das für Ruhe und Frieden steht. Ein Land, das sich immer dem Frieden verbunden fühlt. Die politische Neutralität Schwedens, sie gehört mit dem NATO-Beitritt der Vergangenheit an. Kann man bewerten, wie man will. Daher möchte ich am Ende dieser Reise einen besonders friedvollen Ort vorstellen. An der Südküste Schwedens, in der Region Skåne, liegt in einer Heidelandschaft ein alter ehemaliger Bauernhof namens Dag Hammarskjölds Bakara. Dieser kleine Hof aus dem 19. Jahrhundert erinnert an das Leben des großen schwedischen Diplomaten Dag Hammarskjöld, diesem ehemaligen Generalsekretär der Vereinten Nationen. Dag war ein Mann, der viele Konflikte und Kriege gelöst hatte oder eben lösen wollte. Er war ein Mensch, den man heute dringend braucht. Ein selbstloser, ehrgeiziger Kämpfer für Frieden. Der ehemalige Bauernhof aus eben dem 19. Jahrhundert bietet Ausstellungen und eine Landschaft mit weiten Horizonten und Meerblick, die eben zur ruhigen Besinnung einlädt. Gunita Hardenberg, sie leitet diesen kleinen Ort des Gedenkens. Die Lösung des Kongo-Konflikts war gewissermaßen sein Schicksal. Er ist dort verunglückt.
1: It was a crash when an normal aeroplane, a Swedish one.
0: Kurz umrissen dieser Hintergrund, Mois Schambe, quasi der Chef einer Region, die sich für unabhängig erklären wollte im Inneren des Kongo, eine Region namens Katanga, sehr reich an Rohstoffen, beispielsweise an Uran, wollte sich unabhängig machen vom Rest Kongos. Das hatte einen Bürgerkrieg ausgelöst und Dag Hammarskjöld war gerade auf dem Weg zu diesem Herrscher, um da möglicherweise eine Lösung zu erreichen. Und auf dem Weg dahin ist ein Flugzeug verunglückt, das Flugzeug, in dem er auch darin war. 16 Menschen kamen ums Leben gemeinsam mit ihm.
1: 16 persons. Today say that it was probably an attentat, but it's not proved.
0: Aus heutiger Sicht geht man davon aus, dass dies möglicherweise ein Anschlag war, aber dies ist noch nicht gesichert. Now we are sitting in a very important room for the United Nations. Wir sitzen hier in einem wichtigen Raum für die Vereinten Nationen. Which room is it?
1: It is a room where the UN Security Council met 2018. And the UN Security Council, they have never been outside Manhattan.
0: An diesem Ort hat sich der UN-Sicherheitsrat getroffen im Jahr 2018, als man hier Bakarka einmal besuchen wollte. Das war das erste Mal, dass sich der UN-Sicherheitsrat außerhalb von Manhattan getroffen hat. Zwei Tage lang tagte hier der Sicherheitsrat der Vereinten Nationen und es war bis heute das größte Treffen des UN-Sicherheitsrates generell und auch die größte UN-Konferenz, die Schweden jemals hatte.
1: You see all the belongings from Dag Hammarskjölds apartment at Manhattan on the 73rd Street.
0: Heute sieht der Besucher hier in diesem Haus all die Utensilien seines Büros in Manhattan einerseits, denn Dag Hammarskjöld hatte in seinem Testament vermerkt, dass dieses Anwesen hier übergehen soll und getragen werden soll von der Vereinigung des Tourismus in Schweden, aber auch von der Schwedischen Akademie. Er war Mitglied der Akademie gewesen. Der Stuhl Nummer 17 war sein ständiger Sitz in dieser Akademie gewesen. Und so sieht man heute eben all diese Utensilien aus Manhattan.
1: From his apartment in Manhattan. It's a big field and it is about.
0: Um dieses Gebäude herum befindet sich ein 40 Hektar großes Naturschutzgebiet. Schon zu Lebzeiten hatte er entschieden, da Hammarskjöld, dass dieses Gebiet unter Naturschutz stehen soll.
1: Wanted this to be a nature reservat. And this is the spot on his land.
0: Wir haben hier außerhalb dieses Hauses als Höhepunkt dieses Naturschutzgebietes diesen Meditationsraum, eine große Fläche umgeben von Steinen, einen Ort der Ruhe, in dem man nur den Himmel und die Wiese sieht. Und nochmal auf dieses Haus zurückzukommen, es war Bovesco gewesen, derjenige, der zum einen dieses Bild hier gemalt hat, was in diesem Raum an der Wand so wunderbar thront, auf dem Stuhl sitzend Dag Hammarskjöld. Und Bovesco war es einst gewesen, der ihm dieses Haus, dieses Land gezeigt hatte und verantwortlich im positiven Sinne dafür war, dass Dag Hammarskjöld so verbunden mit diesem Stück hier in Schweden war. Dock Hammarskjölds Bakara in der Heidelandschaft an der schwedischen Südküste Skånes gelegen, besuchen wir in einer anderen Radioreise eben aus Skåne ausführlich, dann auch mit anderem Gesprächsinhalt. Zu all den heute besuchten Regionen gibt es eben separate Sendungen, von Göteborg über Småland bis nach Gotland. Und die schwedische Hauptstadt, die findet sich in unserer Sendung Ostseekreuzfahrt sowie auch in einer Radioreise, die sich St. Petersburg-Stockholm nennt. Auch schon fast historisch, ja. Unser großer Schwedenreisekatalog unter www.radioreise.de mit allen Podcasts sowie den Bildern und Texten in unseren Blogs radioreise.de und überall da, wo man in Schweden gute Podcasts finden kann. Ich grüße nun unser großes Radioreise-Universum. Goodbye, au revoir, adios, ciao, this is Daniel Shalom und in Schweden sagt man Heida.
2: Tack så mycket för att ni lyssnade och ni är välkomna till Uniformsmuseet. Hälsa Niklas.
3: Thank you and goodbye from Radio Reise with Alex. And my name is Kalle Bengtsson.
4: Håkan Strömberg und ich sage tschüss von Stadtmuseum in Göteborg. Und wenn Sie kommen från Schweden, Sie müssen uns besuchen.
1: Tack för att ni lyssnade och välkomna till Dag Hammarskjölds Backåkra.
3: So this is Mick from Smygehuk Lighthouse saying goodbye to everyone and thanks for listening.
0: Dankeschön all unseren Gastgebern in Schweden. Bleiben Sie schön reisefreudig, meine Damen und Herren, denn es gibt noch mindestens 1000 Orte in dieser Welt zu entdecken. In diesem Sinn, wie immer, bis bald.

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1: Und damit ist es kurz nach 13 Uhr.
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2: Im Studio ist Michael Mien. Pflegende Angehörige kümmern sich häufig so intensiv um nahestehende Menschen, dass ihre eigene psychische Gesundheit zu kurz kommt. Das zeigt eine Auswertung internationaler Studien mit mehr als 81.000 Betroffenen. Demnach wünscht sich etwa jede dritte pflegende Person Beratung zu Unterstützungsangeboten. Tatsächlich nutzt sie aber weniger als jeder sechste. Besonders gefragt sind Hilfen im Umgang mit Verlust, Ungewissheit und Schuldgefühlen. Seit Inkrafttreten der neuen EU-Asylregeln werden in Deutschland mehr Asylanträge in beschleunigten Verfahren bearbeitet als im regulären Verfahren. Nach Angaben der Bundesregierung wurden zwischen dem 12. Juni und Ende Juli fast 2.100 Schnellverfahren eingeleitet, gegenüber gut 1.500 regulären Verfahren. In weiteren 2000 Fällen wurde zunächst geprüft, ob ein anderer EU-Staat für das Asylverfahren zuständig ist. In Mecklenburg-Vorpommern wird heute ein neuer Landtag gewählt. Zuvor hatten Unionspolitiker für einen geschlossenen Auftritt der CDU und eine Fortsetzung des eingeschlagenen Reformkurses geworben. Die CDU steht bei 6% in den Umfragen. Der CDU-Landesvorsitzende Peters zeigt sich trotzdem zuversichtlich.
3: Nee, es ist nicht nur die Bundespolitik, es ist nicht nur die Reformblockade der SPD, sondern hier die Zuspitzung, weil den Menschen eingeredet wird, es gäbe nur eine Wahl zwischen A und B, das ist mitnichten der Fall. Und Frau Schwesig führt ja diesen Zuspitzungswahlkampf. Ihr Wahlkampfthema ist die AfD. Dabei vergisst sie bzw. blendet sie aus, dass die AfD stabil bleibt, aber alle anderen Parteien sozusagen in den Umfragen deutlich nach unten sich entwickeln.
2: Gesundheitsminister Linnemann betonte zuvor noch, die Bundesregierung müsse gerade jetzt stabil bleiben und die geplanten Veränderungen vorantreiben. Bundeskanzler Merz stehe dabei entschlossen für diesen Kurs, so Linnemann weiter. Vattenfall-Deutschlandchef Zurawski sieht die Debatte über die Energiewende durch politische und ideologische Auseinandersetzungen belastet. In einem Interview sagte er, der Begriff selbst löse bei vielen Menschen inzwischen eher Skepsis als Aufbruchstimmung aus. Deshalb könne es sinnvoll sein, auch über eine andere Bezeichnung nachzudenken. Kritiker sprechen von altem Wein in neuen Schläuchen, weil die Energiewende weiter zu einem hohen Maße von Ideologien und nicht von technologischer Weiterentwicklung getrieben wird.
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4: Es klopfen wieder Regentropfen an die Fenster. In der Redaktion Gisela Hoff. Am Wochenende ist es im Norden stark bewölkt und gebietsweise wird es regnen. Im Küstenumfeld sind einzelne Gewitter nicht ausgeschlossen. Im Süden ist es nach Auflösung örtlicher Nebelfelder heiter bis sonnig. Erst am Sonntag verlagern sich die Wolken und der Regen in den Süden. Die Temperaturen erreichen 17 bis 27 Grad. In den Nächten ist es im Norden weiterhin bewölkt und gebietsweise wird es regnen. Vereinzelte Gewitter sind in der Nacht zum Montag nicht ausgeschlossen. Sonst ist es überwiegend trocken. Die Temperaturen sinken auf 16 bis 6 Grad. Die neue Woche beginnt im Norden und Nordosten mit Schauer und einzelnen Gewittern. Im Südwesten ist es dann heiter bis wolkig und trocken. Die Temperaturen erreichen dann 16 bis 23 Grad.
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5: Am Mikrofon Tim Repan und ich habe schon mal für Sie den Schnitzelwagen bestellt und Insider wissen garantiert, was ich damit meine. Santa Maria ist hier von Roland Kaiser, damit eröffnen wir dieses Schlagerkarussell. Ich freue mich, dass Sie mit dabei sind und wünsche Ihnen einen schönen Sonntagnachmittag.

0: Gern gehört damals bei den deutschen Schlagerwellen, als noch Schlager gespielt werden durften. Petra Frey und Liebst du mich aus dem Jahr 1996. Damit nochmal ein herzliches Hallo zum heutigen Schlagerkarussell am Sonntag, heute dem 20. September. Und wir haben wieder ganz, ganz viele verschiedene Schlager der vergangenen Jahrzehnte von großen Stars. Wir haben unter anderem Howard Carpendale dabei, Cindy und Bert, Ingrid Peters singt natürlich für uns. Roy Black, der ist auch gleich dran, und zuvor eine Dame aus dem ehemaligen Jugoslawien, und die hat aus Gloria Gaynors Welterfolg I Will Survive eine grandiose deutschsprachige Version gemacht. Und die heißt Ich überleb's, I Will Survive, Dunja Reiter auf Deutsch.
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Roy Black mit einem seiner späteren Titel Rosen ohne Dornen. Wir gehen nun zurück in die Mitte der 50er Jahre. Da nämlich wurde Italien für immer mehr Deutsche zum Inbegriff des Urlaubs. Sonne, Meer, gutes Essen und für ein paar Tage hinaus aus dem Alltag. Genau diese Sehnsucht traf der Titel Komm ein bisschen mit nach Italien wie kaum ein anderer Schlager jener Zeit. Heinz Gietz schrieb die Musik, den Text schrieb Kurt Fels. Zwei Namen, die den deutschen Schlager der 50er entscheidend mitprägten. Aufgenommen wurde der Titel bereits 1955 von Caterina Valente, ihrem Bruder Silvio Francesco und Peter Alexander, begleitet vom Orchester Adalbert Lutschkowski. Bekannt wurde das Lied dann vor allem durch den Musikfilm Bonjour Katrin, der 1956, also vor 70 Jahren, in die Kinos kam. Lang, lang ist's her. Solche Filme und Schlager gehörten damals eng zusammen. Was auf der Leinwand für Fernweh sorgte, landete anschließend auf der Schallplatte und im Rundfunk. Und so wurde aus der Einladung zu einer Reise nach Italien einer jener Schlager, die bis heute sofort das Lebensgefühl der Wirtschaftswunderzeit heraufbeschwören. Hier sind Caterina Valente, Silvio Francesco und Peter Alexander. Komm ein bisschen mit nach Italien.

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1: Teil 2 mit Howard Carpendale und Katja Eifstein auf dem Plattenteller und weiterhin Tim Rebhahn am Mikrofon. Ich freue mich, dass Sie mit dabei sind.

dann glauben wir es ihm einfach mal, dem Howard. Es geht um mehr als nächtliche Stunden und vielleicht auch um noch vieles mehr. Die Sängerin Nikki hatte sich Mitte der 80er Jahre längst ihren ganz eigenen Platz im deutschen Schlager geschaffen. Jung, natürlich und vor allem mit Liedern, in denen sie ganz selbstverständlich in ihrem bayerischen Dialekt sang. Nach Erfolgen mit Venny mit der Tanz und Wegen dir folgte 1987 ihr drittes Album Kleine Wunder. Daraus stammt auch der Titel Mit dir, das wär mein Leben, geschrieben und produziert von Harald Steinhauer und Helmut Frey. Im Juni 1987 erschien der Titel als Single und schaffte es bis auf Platz 28 der deutschen Verkaufshitparade, wo er sich insgesamt 12 Wochen hielt. Und auch im Fernsehen war Nikki damit präsent. Im August 1987 sang sie den Titel bei der großen ZDF-Sommerhitparade am Berliner Wannsee. Am einen Monat später war sie damit erneut in der ZDF-Hitparade vertreten, eben ein gern gesehener Gast damals. Ein typischer Titel von ihr aus einer Zeit, in der bayerische Dialekt und moderne 80er-Jahre-Schlager erstaunlich gut zusammenpassten. Mit dir, das wär mein Leben.

klein sein, das ist schön, ja, das kann ich so nicht beurteilen. Ich mit meinen 1,90 Meter. Er war eigentlich damals der Liebling aller Schwiegermutter und Omas. Ja, der fand das Kleinsein wohl schön. Oder ich habe einfach nicht genug hingehört im Text. Das kann natürlich auch sein. Ist ja auch egal. Das Jahr 1981 war für Frank Zander ein ausgesprochen erfolgreiches Jahr. Als Fred Sonnenschein und seine Freunde hatte er mit Ja, wenn wir alle Englein wären, seiner Version des Ententanzes einen gewaltigen Verkaufserfolg gelandet und dafür sogar seine erste goldene Schallplatte in Deutschland bekommen. Noch im Dezember desselben Jahres folgte der nächste Titel unter dem Namen Fred Sonnenschein und der hieß C'est la vie, so ist nun mal das Leben. Die Musik dazu schrieb Frank Zander selbst, den Text steuerte René Marcard bei. Und diesmal geht es weniger um einen einzelnen Gag als um eine recht heitere Lebensweisheit. Es läuft eben nicht immer alles nach Plan. Mal geht es aufwärts, mal wieder abwärts und manchmal bleibt einem nichts anderes übrig, als zu sagen C'est la vie, so ist das Leben. Produziert wurde die Aufnahme von Frank Zander und Thomas Meisel und 1982 fand sie auch Platz auf dem Album Die fröhliche Hamsterparade. Finden Sie sicherlich noch günstig auf Discogs oder auf dem hiesigen Flohmarkt, wenn Sie Interesse haben sollten. Nur mal so als Info. Und hier ist er nun, Frank Zander alias Fred Sonnenschein mit C'est la vie. So ist nun mal das Leben.

Na, da erblühen die Rosen in Malaga ja von ganz allein mit diesem Schlagerduo, diesem unvergessenen Cindy und Bert. Und damit heißt es Abschied nehmen für mich für heute vom Schlagerkarussell an diesem Sonntag. Ich freue mich, Sie dann nochmal am nächsten Samstag begrüßen zu dürfen. Dann ist der 26. September und am 27. ist dann Frank Förster aus dem Urlaub wieder zurück. Also einmal haben wir noch das Vergnügen und jetzt bis 14 Uhr noch haben Sie noch das Vergnügen mit Bernhard Brink und der singt über ein blondes Wunder und Truckstop besingt die Louisiana Ladies. Die haben es in sich, ne? Schönen Sonntag wünsche ich Ihnen, Tim Repan. Es hat mich sehr gefreut, Ihr Gastgeber zu sein an diesem Schlagerkarussell-Wochenende. Machen Sie es gut. Ja.

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1: Es ist kurz nach 14 Uhr.
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2: Im Studio ist Michael Mien. Pflegende Angehörige kümmern sich häufig so intensiv um nahestehende Menschen, dass ihre eigene psychische Gesundheit zu kurz kommt. Das zeigt eine Auswertung internationaler Studien mit mehr als 81.000 Betroffenen. Demnach wünscht sich etwa jede dritte pflegende Person Beratung zu Unterstützungsangeboten. Tatsächlich nutzt sie aber weniger als jeder sechste. Besonders gefragt sind Hilfen im Umgang mit Verlust, Ungewissheit und Schuldgefühlen. Seit Inkrafttreten der neuen EU-Asylregeln werden in Deutschland mehr Asylanträge in beschleunigten Verfahren bearbeitet als im regulären Verfahren. Nach Angaben der Bundesregierung wurden zwischen dem 12. Juni und Ende Juli fast 2.100 Schnellverfahren eingeleitet, gegenüber gut 1.500 regulären Verfahren. In weiteren 2000 Fällen wurde zunächst geprüft, ob ein anderer EU-Staat für das Asylverfahren zuständig ist. In Mecklenburg-Vorpommern wird heute ein neuer Landtag gewählt. Zuvor hatten Unionspolitiker für einen geschlossenen Auftritt der CDU und eine Fortsetzung des eingeschlagenen Reformkurses geworben. Die CDU steht bei 6% in den Umfragen. Der CDU-Landesvorsitzende Peters zeigt sich trotzdem zuversichtlich.
3: Nee, es ist nicht nur die Bundespolitik, es ist nicht nur die Reformblockade der SPD, sondern hier die Zuspitzung, weil den Menschen eingeredet wird, es gäbe nur eine Wahl zwischen A und B. Das ist mitnichten der Fall. Und Frau Schwesig führt ja diesen Zuspitzungswahlkampf. Ihr Wahlkampfthema ist die AfD. Dabei vergisst sie bzw. blendet sie aus, dass die AfD stabil bleibt, aber alle anderen Parteien sozusagen in den Umfragen deutlich nach unten sich entwickeln.
2: Gesundheitsminister Linnemann betonte zuvor noch, die Bundesregierung müsse gerade jetzt stabil bleiben und die geplanten Veränderungen vorantreiben. Bundeskanzler Merz stehe dabei entschlossen für diesen Kurs, so Linnemann weiter. Vattenfall-Deutschlandchef Zurawski sieht die Debatte über die Energiewende durch politische und ideologische Auseinandersetzungen belastet. In einem Interview sagte er, der Begriff selbst löse bei vielen Menschen inzwischen eher Skepsis als Aufbruchstimmung aus. Deshalb könne es sinnvoll sein, auch über eine andere Bezeichnung nachzudenken. Kritiker sprechen von altem Wein in neuen Schläuchen, weil die Energiewende weiter zu einem hohen Maße von Ideologien und nicht von technologischer Weiterentwicklung getrieben wird.

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1: Zum Sonntag begrüßen wir Sie mit dem Kalenderblatt auf Radio Retrowelle. Heute ist der 20. September. Am 20. September 1519 begann eine der berühmtesten Seereisen der Geschichte. Ferdinand Magellan verließ mit 5 Schiffen und rund 270 Mann Spanien, um einen westlichen Seeweg zu den Gewürzinseln zu finden. Magellan selbst kam von der Reise nicht zurück, doch eines seiner Schiffe, die Victoria, erreichte 1522 wieder Spanien und vollendete damit die erste bekannte Weltumsegelung. Am 20. September 1904 gelang Wilbur Wright ein weiterer wichtiger Schritt in der Geschichte des Motorflugs. Mit dem Flyer 2 flog er erstmals einen vollständigen Kreis. Die Runde dauerte gerade einmal 1 Minute und 16 Sekunden, bewies aber, dass ein Motorflugzeug nun nicht mehr nur geradeaus fliegen konnte. Am 20. September 1946 begann in Frankreich erstmals das Filmfestival von Cannes. Eigentlich hatte das Festival schon 1939 stattfinden sollen, doch der Beginn des Zweiten Weltkrieges machte die Pläne zunichte. 7 Jahre später wurde die Premiere schließlich nachgeholt. Und am 20. September 1973 verfolgten Millionen Fernsehzuschauer

0: ein ungewöhnliches Tennismatch. Die damalige Weltranglistenerste Billie Jean King trat gegen den 55-jährigen ehemaligen Spitzenspieler Bobby Riggs an. Riggs hatte öffentlich behauptet, selbst in seinem Alter den besten Spielerinnen überlegen zu sein. King gewann deutlich in drei Sätzen. Das als Battle of the Sexes vermarktete Spiel wurde zu einem der bekanntesten Tennismatches der Geschichte. Zum Abschluss die Geburtstagskinder aus der Musik. Chuck Panozzo, Gründungsmitglied und Bassist von Styx, wird heute 78 Jahre alt. Er gehörte zur Besetzung bei Erfolgen wie Babe, Boat on the River und The Best of Times. Elena Curry wird heute 69. Als Mitglied der Thompson Twins prägte sie 80er-Jahre-Titel wie Hold Me Now und Doctor Doctor. Nuno Bettencourt, Gitarrist der Gruppe Extreme, feiert heute seinen 60. Geburtstag. Den größten Erfolg hatte die Band 1991 mit der Ballade More Than Words. Und auch die Zwillingsbrüder Matthew und Gunnar Nelson feiern heute Geburtstag. Die Söhne von Ricky Nelson werden 59 Jahre alt. Anfang der 90er hatten sie als Nelson mit dem Titel Can't Live Without Your Love and Affection einen amerikanischen Nummer 1-Hit. Wir gratulieren allen Geburtstagskindern und auch, falls auch Sie Geburtstag haben, alles, alles Gute. Wünschen Ihnen einen angenehmen Sonntag mit Radio Retrowelle.
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1: Wir geben Ihnen die Zeit, es ist kurz nach 15 Uhr.
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2: Im Studio ist Michael Mien. Pflegende Angehörige kümmern sich häufig so intensiv um nahestehende Menschen, dass ihre eigene psychische Gesundheit zu kurz kommt. Das zeigt eine Auswertung internationaler Studien mit mehr als 81.000 Betroffenen. Demnach wünscht sich etwa jede dritte pflegende Person Beratung zu Unterstützungsangeboten. Tatsächlich nutzt sie aber weniger als jeder sechste. Besonders gefragt sind Hilfen im Umgang mit Verlust, Ungewissheit und Schuldgefühlen. Seit Inkrafttreten der neuen EU-Asylregeln werden in Deutschland mehr Asylanträge in beschleunigten Verfahren bearbeitet als im regulären Verfahren. Nach Angaben der Bundesregierung wurden zwischen dem 12. Juni und Ende Juli fast 2.100 Schnellverfahren eingeleitet, gegenüber gut 1.500 regulären Verfahren. In weiteren 2000 Fällen wurde zunächst geprüft, ob ein anderer EU-Staat für das Asylverfahren zuständig ist. In Mecklenburg-Vorpommern wird heute ein neuer Landtag gewählt. Zuvor hatten Unionspolitiker für einen geschlossenen Auftritt der CDU und eine Fortsetzung des eingeschlagenen Reformkurses geworben. Die CDU steht bei 6% in den Umfragen. Der CDU-Landesvorsitzende Peters zeigt sich trotzdem zuversichtlich.
3: Nee, es ist nicht nur die Bundespolitik, es ist nicht nur die Reformblockade der SPD, sondern hier die Zuspitzung, weil den Menschen eingeredet wird, es gäbe nur eine Wahl zwischen A und B, das ist mitnichten der Fall. Und Frau Schwesig führt ja diesen Zuspitzungswahlkampf. Ihr Wahlkampfthema ist die AfD. Dabei vergisst sie bzw. blendet sie aus, dass die AfD stabil bleibt, aber alle anderen Parteien sozusagen in den Umfragen deutlich nach unten sich entwickeln.
2: Gesundheitsminister Linnemann betonte zuvor noch, die Bundesregierung müsse gerade jetzt stabil bleiben und die geplanten Veränderungen vorantreiben. Bundeskanzler Merz stehe dabei entschlossen für diesen Kurs, so Linnemann weiter. Vattenfall-Deutschlandchef Zurawski sieht die Debatte über die Energiewende durch politische und ideologische Auseinandersetzungen belastet. In einem Interview sagte er, der Begriff selbst löse bei vielen Menschen inzwischen eher Skepsis als Aufbruchstimmung aus. Deshalb könne es sinnvoll sein, auch über eine andere Bezeichnung nachzudenken. Kritiker sprechen von altem Wein in neuen Schläuchen, weil die Energiewende weiter zu einem hohen Maße von Ideologien und nicht von technologischer Weiterentwicklung getrieben wird.

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1: Es ist kurz nach 16 Uhr.
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2: Im Studio ist Michael Mien. Pflegende Angehörige kümmern sich häufig so intensiv um nahestehende Menschen, dass ihre eigene psychische Gesundheit zu kurz kommt. Das zeigt eine Auswertung internationaler Studien mit mehr als 81.000 Betroffenen. Demnach wünscht sich etwa jede dritte pflegende Person Beratung zu Unterstützungsangeboten. Tatsächlich nutzt sie aber weniger als jeder sechste. Besonders gefragt sind Hilfen im Umgang mit Verlust, Ungewissheit und Schuldgefühlen. Seit Inkrafttreten der neuen EU-Asylregeln werden in Deutschland mehr Asylanträge in beschleunigten Verfahren bearbeitet als im regulären Verfahren. Nach Angaben der Bundesregierung wurden zwischen dem 12. Juni und Ende Juli fast 2.100 Schnellverfahren eingeleitet, gegenüber gut 1.500 regulären Verfahren. In weiteren 2000 Fällen wurde zunächst geprüft, ob ein anderer EU-Staat für das Asylverfahren zuständig ist. In Mecklenburg-Vorpommern wird heute ein neuer Landtag gewählt. Zuvor hatten Unionspolitiker für einen geschlossenen Auftritt der CDU und eine Fortsetzung des eingeschlagenen Reformkurses geworben. Die CDU steht bei 6% in den Umfragen. Der CDU-Landesvorsitzende Peters zeigt sich trotzdem zuversichtlich.
3: Nee, es ist nicht nur die Bundespolitik, es ist nicht nur die Reformblockade der SPD, sondern hier die Zuspitzung, weil den Menschen eingeredet wird, es gäbe nur eine Wahl zwischen A und B, das ist mitnichten der Fall. Und Frau Schwesig führt ja diesen Zuspitzungswahlkampf. Ihr Wahlkampfthema ist die AfD. Dabei vergisst sie bzw. blendet sie aus, dass die AfD stabil bleibt, aber alle anderen Parteien sozusagen in den Umfragen deutlich nach unten sich entwickeln.
2: Gesundheitsminister Linnemann betonte zuvor noch, die Bundesregierung müsse gerade jetzt stabil bleiben und die geplanten Veränderungen vorantreiben. Bundeskanzler Merz stehe dabei entschlossen für diesen Kurs, so Linnemann weiter. Vattenfall-Deutschlandchef Zurawski sieht die Debatte über die Energiewende durch politische und ideologische Auseinandersetzungen belastet. In einem Interview sagte er, der Begriff selbst löse bei vielen Menschen inzwischen eher Skepsis als Aufbruchstimmung aus. Deshalb könne es sinnvoll sein, auch über eine andere Bezeichnung nachzudenken. Kritiker sprechen von altem Wein in neuen Schläuchen, weil die Energiewende weiter zu einem hohen Maße von Ideologien und nicht von technologischer Weiterentwicklung getrieben wird.

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1: Und damit ist es kurz nach 17 Uhr.
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2: Im Studio ist Michael Mien. Pflegende Angehörige kümmern sich häufig so intensiv um nahestehende Menschen, dass ihre eigene psychische Gesundheit zu kurz kommt. Das zeigt eine Auswertung internationaler Studien mit mehr als 81.000 Betroffenen. Demnach wünscht sich etwa jede dritte pflegende Person Beratung zu Unterstützungsangeboten. Tatsächlich nutzt sie aber weniger als jeder sechste. Besonders gefragt sind Hilfen im Umgang mit Verlust, Ungewissheit und Schuldgefühlen. Seit Inkrafttreten der neuen EU-Asylregeln werden in Deutschland mehr Asylanträge in beschleunigten Verfahren bearbeitet als im regulären Verfahren. Nach Angaben der Bundesregierung wurden zwischen dem 12. Juni und Ende Juli fast 2.100 Schnellverfahren eingeleitet, gegenüber gut 1.500 regulären Verfahren. In weiteren 2000 Fällen wurde zunächst geprüft, ob ein anderer EU-Staat für das Asylverfahren zuständig ist. In Mecklenburg-Vorpommern wird heute ein neuer Landtag gewählt. Zuvor hatten Unionspolitiker für einen geschlossenen Auftritt der CDU und eine Fortsetzung des eingeschlagenen Reformkurses geworben. Die CDU steht bei 6% in den Umfragen. Der CDU-Landesvorsitzende Peters zeigt sich trotzdem zuversichtlich.
3: Nee, es ist nicht nur die Bundespolitik, es ist nicht nur die Reformblockade der SPD, sondern hier die Zuspitzung, weil den Menschen eingeredet wird, es gäbe nur eine Wahl zwischen A und B. Das ist mitnichten der Fall. Und Frau Schwesig führt ja diesen Zuspitzungswahlkampf. Ihr Wahlkampfthema ist die AfD. Dabei vergisst sie bzw. blendet sie aus, dass die AfD stabil bleibt, aber alle anderen Parteien sozusagen in den Umfragen deutlich nach unten sich entwickeln.
2: Gesundheitsminister Linnemann betonte zuvor noch, die Bundesregierung müsse gerade jetzt stabil bleiben und die geplanten Veränderungen vorantreiben. Bundeskanzler Merz stehe dabei entschlossen für diesen Kurs, so Linnemann weiter. Vattenfall-Deutschlandchef Zurawski sieht die Debatte über die Energiewende durch politische und ideologische Auseinandersetzungen belastet. In einem Interview sagte er, der Begriff selbst löse bei vielen Menschen inzwischen eher Skepsis als Aufbruchstimmung aus. Deshalb könne es sinnvoll sein, auch über eine andere Bezeichnung nachzudenken. Kritiker sprechen von altem Wein in neuen Schläuchen, weil die Energiewende weiter zu einem hohen Maße von Ideologien und nicht von technologischer Weiterentwicklung getrieben wird.

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0: Dann verließ mit 5 Schiffen und rund 270 Mann Spanien, um einen westlichen Seeweg zu den Gewürzinseln zu finden. Magellan selbst kam von der Reise nicht zurück, doch eines seiner Schiffe, die Victoria, erreichte 1522 wieder Spanien und vollendete damit die erste bekannte Weltumsegelung. Am 20. September 1904 gelang Wilbur Wright ein weiterer wichtiger Schritt in der Geschichte des Motorflugs. Mit dem Flyer 2 flog er erstmals einen vollständigen Kreis. Die Runde dauerte gerade einmal 1 Minute und 16 Sekunden, bewies aber, dass ein Motorflugzeug nun nicht mehr nur geradeaus fliegen konnte. Am 20. September 1946 begann in Frankreich erstmals das Filmfestival von Cannes. Eigentlich hatte das Festival schon 1939 stattfinden sollen, doch der Beginn des Zweiten Weltkrieges machte die Pläne zunichte. 7 Jahre später wurde die Premiere schließlich nachgeholt. Und am 20. September 1973 verfolgten Millionen Fernsehzuschauer ein ungewöhnliches Tennismatch. Die damalige Weltranglistenerste Billie Jean King trat gegen den 55-jährigen ehemaligen Spitzenspieler Bobby Riggs an. Riggs hatte öffentlich behauptet, selbst in seinem Alter den besten Spielerinnen überlegen zu sein. King gewann deutlich in 3 Sätzen. Das als Battle of the Sexes vermarktete Spiel wurde zu einem der bekanntesten Tennismatches der Geschichte. Zum Abschluss die Geburtstagskinder aus der Musik. Chuck Panozzo, Gründungsmitglied und Bassist von Styx, wird heute 78 Jahre alt. Er gehörte zur Besetzung bei Erfolgen wie Babe, Boat on the River und The Best of Times. Elena Curry wird heute 69. Als Mitglied der Thompson Twins prägte sie 80er-Jahre-Titel wie Hold Me Now und Doctor Doctor. Nuno Bettencourt, Gitarrist der Gruppe Extreme, feiert heute seinen 60. Geburtstag. Den größten Erfolg hatte die Band 1991 mit der Ballade More Than Words. Und auch die Zwillingsbrüder Matthew und Gunnar Nelson feiern heute Geburtstag. Die Söhne von Ricky Nelson werden 59 Jahre alt. Anfang der 90er hatten sie als Nelson mit dem Titel Can't Live Without Your Love and Affection einen amerikanischen Nummer 1-Hit. Wir gratulieren allen Geburtstagskindern und auch, falls auch Sie Geburtstag haben, alles, alles Gute. Wünschen Ihnen einen angenehmen Sonntag mit Radio Retrowelle.
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1: Guten Abend, es ist kurz nach 18 Uhr.
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2: Mit Michael Miem. Am letzten Tag der dreitägigen Parlamentswahl in Russland ist Moskau von massiven ukrainischen Drohnenangriffen getroffen worden. Die Leiterin der Zentralen Wahlkommission sprach von beispiellosen Attacken und warf den Angreifern vor, die Abstimmung stören zu wollen. Nach ihren Angaben scheiterten zugleich Versuche, die Online-Wahl durch Cyberangriffe zu beeinflussen. Die Wahl ist die erste Parlamentsabstimmung seit Beginn des Kriegs gegen die Ukraine. Die Landtagswahlen in Mecklenburg-Vorpommern und Berlin sind mit einer höheren Beteiligung als bei den vorherigen Abstimmungen gestartet. In Mecklenburg-Vorpommern hatten bis 14 Uhr gut 40% der rund 1,3 Millionen Wahlberechtigten ihre Stimme abgegeben. Bei der Wahl 2021 waren es zu diesem Zeitpunkt 32,5%. Mit Spannung wird dort das Ergebnis erwartet, da in Umfragen die SPD von Ministerpräsidentin Schwesig zuletzt knapp vor der AfD lag. In Berlin lag die Beteiligung zur Mittagszeit bei knapp 28% und damit knapp 4,5 Punkte über dem Vergleichswert von 2023. Mehrere Parteien lagen in den Umfragen vor der Abgeordnetenhauswahl eng beieinander. Zudem entscheidet sich, wer die Nachfolge von Kai Wegner als regierender Bürgermeister antreten könnte. In Wolfsburg ist ein Teil einer Kindertagesstätte eingestürzt. Nach mehreren Notrufen wegen eines lauten Knalls rückten Einsatzkräfte am Sonntagmorgen zu dem Gebäude aus und fanden etwa ein Drittel der Kita zerstört vor. Der übrige Teil gilt als stark einsturzgefährdet und wurde weiträumig abgesperrt. Einsatzkräfte waren unter anderem mit Spürhunden vor Ort. Nach ersten Schätzungen liegt der Sachschaden im hohen sechsstelligen Bereich. Ozapft ist. Das Münchner Oktoberfest ist mit großem Andrang in die neue Saison gestartet. Nach Angaben der Festleitung kamen allein am ersten Tag rund 450.000 Besucher. Trotz des dichten Gedränges blieb die Lage nach Einschätzung von Polizei und Rettungskräften insgesamt ruhig. Für Aufsehen sorgte allerdings eine Panne an einem Fahrgeschäft. Mehrere Gäste hingen rund 2 Minuten kopfüber fest. Ursache war nach Angaben des Betreibers ein Sensor, der die Anlage automatisch stoppte. Die Evakuierung dauerte insgesamt etwa 5 Minuten.

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1: Es ist kurz nach 19 Uhr.
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2: Mit Michael Miem. Am letzten Tag der dreitägigen Parlamentswahl in Russland ist Moskau von massiven ukrainischen Drohnenangriffen getroffen worden. Die Leiterin der Zentralen Wahlkommission sprach von beispiellosen Attacken und warf den Angreifern vor, die Abstimmung stören zu wollen. Nach ihren Angaben scheiterten zugleich Versuche, die Online-Wahl durch Cyberangriffe zu beeinflussen. Die Wahl ist die erste Parlamentsabstimmung seit Beginn des Kriegs gegen die Ukraine. Herbe Niederlage für die CDU bei den Wahlen in Mecklenburg-Vorpommern und Berlin. Die Landtagswahlen in Mecklenburg-Vorpommern hat die AfD mit knapper Mehrheit gegen die SPD gewonnen. AfD-Co-Chefin Alice Weidel.
3: Die CDU ist auch deshalb so schwach in Mecklenburg-Vorpommern geworden und auch hier in Berlin und im Bund sowieso, weil sie als Volkspartei von uns abgelöst wurde. Und das heißt im Bund eigentlich ganz klar, Friedrich Merz muss die Konsequenzen ziehen. Er muss es tun für seine Parteien, auch für Deutschland. Und unser Ziel ist natürlich, Koalitionsgespräche langfristig mit der CDU zu führen. Aber wir werden uns auf keinen Fall verbiegen, weil wir das deutlich bessere Programm haben.
2: Kanzler Merz sprach nach den ersten Hochrechnungen von einem Desaster, formulierte aber auch wieder die immer gleichen Parolen und sieht andere in der Verantwortung für die Wahlergebnisse in Mecklenburg-Vorpommern und Berlin.
4: Das Ergebnis in Mecklenburg-Vorpommern können wir nicht schönreden. Es ist ein Desaster. Die CDU hat gekämpft, aber es ist am Ende die CDU zerrieben worden in der Zuspitzung zwischen SPD und AfD. Das Vertrauen in die Institutionen unseres Landes sinkt und wird von radikalen Parteien links und rechts aktiv untergraben. Was jetzt zu tun ist, erfordert Rückgrat, Standhaftigkeit und Geduld. Ich werde das aufbringen, als Parteivorsitzender der CDU und vor allem als Bundeskanzler unseres Landes.
2: Ozapft ist. Das Münchner Oktoberfest ist mit großem Andrang in die neue Saison gestartet. Nach Angaben der Festleitung kamen allein am ersten Tag rund 450.000 Besucher. Trotz des dichten Gedränges blieb die Lage nach Einschätzung von Polizei und Rettungskräften insgesamt ruhig. Für Aufsehen sorgte allerdings eine Panne an einem Fahrgeschäft. Mehrere Gäste hingen rund 2 Minuten kopfüber fest. Ursache war nach Angaben des Betreibers ein Sensor, der die Anlage automatisch stoppte. Die Evakuierung dauerte insgesamt etwa 5 Minuten.

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0: Wir geben Ihnen die Zeit. Es ist kurz nach 20 Uhr.
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2: Mit Michael Miem. Am letzten Tag der dreitägigen Parlamentswahl in Russland ist Moskau von massiven ukrainischen Drohnenangriffen getroffen worden. Die Leiterin der Zentralen Wahlkommission sprach von beispiellosen Attacken und warf den Angreifern vor, die Abstimmung stören zu wollen. Nach ihren Angaben scheiterten zugleich Versuche, die Online-Wahl durch Cyberangriffe zu beeinflussen. Die Wahl ist die erste Parlamentsabstimmung seit Beginn des Kriegs gegen die Ukraine. Herbe Niederlage für die CDU bei den Wahlen in Mecklenburg-Vorpommern und Berlin. Die Landtagswahlen in Mecklenburg-Vorpommern hat die AfD mit knapper Mehrheit gegen die SPD gewonnen.

0: AfD-Co-Chefin Alice Weidel.
1: Die CDU ist auch deshalb so schwach in Mecklenburg-Vorpommern geworden und auch hier in Berlin und im Bund sowieso, weil sie als Volkspartei von uns abgelöst wurde. Und das heißt im Bund eigentlich ganz klar, Friedrich Merz muss die Konsequenzen ziehen. Er muss es tun für seine Parteien, auch für Deutschland. Und unser Ziel ist natürlich, Koalitionsgespräche langfristig mit der CDU zu führen. Aber wir werden uns auf keinen Fall verbiegen, weil wir das deutlich bessere Programm haben.
0: Kanzler Merz sprach nach den ersten Hochrechnungen von einem Desaster, formulierte aber auch wieder die immer gleichen Parolen und sieht andere in der Verantwortung für die Wahlergebnisse in Mecklenburg-Vorpommern und Berlin.
2: Das Ergebnis in Mecklenburg-Vorpommern können wir nicht schönreden. Es ist ein Desaster. Die CDU hat gekämpft, aber es ist am Ende die CDU zerrieben worden in der Zuspitzung zwischen SPD und AfD. Das Vertrauen in die Institutionen unseres Landes sinkt und wird von radikalen Parteien links und rechts aktiv untergraben. Was jetzt zu tun ist, erfordert Rückgrat, Standhaftigkeit und Geduld. Ich werde das aufbringen als Parteivorsitzender der CDU und vor allem als Bundeskanzler unseres Landes.
0: Ozapft ist. Das Münchner Oktoberfest ist mit großem Andrang in die neue Saison gestartet. Nach Angaben der Festleitung kamen allein am ersten Tag rund 450.000 Besucher. Trotz des dichten Gedränges blieb die Lage nach Einschätzung von Polizei und Rettungskräften insgesamt ruhig. Für Aufsehen sorgte allerdings eine Panne an einem Fahrgeschäft. Mehrere Gäste hingen rund 2 Minuten kopfüber fest. Ursache war nach Angaben des Betreibers ein Sensor, der die Anlage automatisch stoppte. Die Evakuierung dauerte insgesamt etwa 5 Minuten.
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2: Now a Northern Soul Floor Filler.

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0: Wir geben Ihnen die Zeit. Es ist kurz nach 22 Uhr.
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2: Mit Michael Miem. Am letzten Tag der dreitägigen Parlamentswahl in Russland ist Moskau von massiven ukrainischen Drohnenangriffen getroffen worden. Die Leiterin der Zentralen Wahlkommission sprach von beispiellosen Attacken und warf den Angreifern vor, die Abstimmung stören zu wollen. Nach ihren Angaben scheiterten zugleich Versuche, die Online-Wahl durch Cyberangriffe zu beeinflussen. Die Wahl ist die erste Parlamentsabstimmung seit Beginn des Kriegs gegen die Ukraine. Herbe Niederlage für die CDU bei den Wahlen in Mecklenburg-Vorpommern und Berlin. Die Landtagswahlen in Mecklenburg-Vorpommern hat die AfD mit knapper Mehrheit gegen die SPD gewonnen. AfD-Co-Chefin Alice Weidel.
3: Die CDU ist auch deshalb so schwach in Mecklenburg-Vorpommern geworden und auch hier in Berlin und im Bund sowieso, weil sie als Volkspartei von uns abgelöst wurde. Und das heißt im Bund eigentlich ganz klar, Friedrich Merz muss die Konsequenzen ziehen. Er muss es tun für seine Parteien, auch für Deutschland. Und unser Ziel ist natürlich, Koalitionsgespräche langfristig mit der CDU zu führen. Aber wir werden uns auf keinen Fall verbiegen, weil wir das deutlich bessere Programm haben.
2: Kanzler Merz sprach nach den ersten Hochrechnungen von einem Desaster, formulierte aber auch wieder die immer gleichen Parolen und sieht andere in der Verantwortung für die Wahlergebnisse in Mecklenburg-Vorpommern und Berlin.
4: Das Ergebnis in Mecklenburg-Vorpommern können wir nicht schönreden. Es ist ein Desaster. Die CDU hat gekämpft, aber es ist am Ende die CDU zerrieben worden in der Zuspitzung zwischen SPD und AfD. Das Vertrauen in die Institutionen unseres Landes sinkt und wird von radikalen Parteien links und rechts aktiv untergraben. Was jetzt zu tun ist, erfordert Rückgrat, Standhaftigkeit und Geduld. Ich werde das aufbringen, als Parteivorsitzender der CDU und vor allem als Bundeskanzler unseres Landes.
2: Ozapft ist. Das Münchner Oktoberfest ist mit großem Andrang in die neue Saison gestartet. Nach Angaben der Festleitung kamen allein am ersten Tag rund 450.000 Besucher. Trotz des dichten Gedränges blieb die Lage nach Einschätzung von Polizei und Rettungskräften insgesamt ruhig. Für Aufsehen sorgte allerdings eine Panne an einem Fahrgeschäft. Mehrere Gäste hingen rund 2 Minuten kopfüber fest. Ursache war nach Angaben des Betreibers ein Sensor, der die Anlage automatisch stoppte. Die Evakuierung dauerte insgesamt etwa 5 Minuten.

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